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1: Ich bin Helen Martin. 4 deutsche Passagiere des Kreuzfahrtschiffs Hondius sind nach dem Hantavirus-Ausbruch auf dem Weg nach Frankfurt. Von dort werden sie zur Quarantäne in ihre Bundesländer gebracht. Eine Person kommt in die Berliner Charité, eine andere nach Baden-Württemberg. Laut der WHO gab es 6 bestätigte Hantavirus-Fälle auf dem Schiff. 3 Menschen sind gestorben, darunter auch eine Deutsche. Nach dem Veto des Bundesrats ist die geplante Entlastungsprämie für Arbeitnehmer wohl vom Tisch. CSU-Chef Söder und SPD-Ministerpräsidentin Schwesig raten der Bundesregierung, das Vorhaben abzuhaken und stattdessen gleich eine Einkommensteuerreform anzugehen. Am Dienstag dürfte das Thema im Koalitionsausschuss diskutiert werden. 2 Leipziger Kultureinrichtungen können sich über Millionenzuschüsse freuen. Die Schaubühne Lindenfels und das denkmalgeschützte Haus der Festivals in der Innenstadt werden über das Bundesprogramm Kulturinvest gefördert. Allein die Schaubühne erhält 2,5 Millionen Euro, der Freistaat legt nochmal ebenso viel drauf. Mit dem Geld soll ein Erweiterungsbau samt Veranstaltungsraum und Künstlerwohnung finanziert werden. Das Saisonfinale in der Fußball-Bundesliga verspricht Spannung pur, ganz besonders im Abstiegskampf. Heidenheim hat seine Aufholjagd mit einem 3:1-Sieg in Köln fortgesetzt und hat nun doch noch realistische Chancen auf den Klassenerhalt. Justin Hamm berichtet.
2: Erstmals seit Mitte Januar ist Heidenheim nicht mehr Letzter. Da steht nun punktgleich St. Pauli und auch Wolfsburg auf dem Relegationsplatz ist punktgleich. Die beiden spielen am letzten Spieltag noch gegeneinander. Heidenheim ist gegen Mainz gefragt. Union Berlin feierte beim 3:1 in Mainz den ersten Sieg unter Trainerin Marie-Louise Ether und der HSV besiegte Freiburg mit 3:2.
0: Das Sachsenwetter.
3: Im Moment mal lockere, mal dichte Wolken. Es ist größtenteils trocken bei Temperaturen zwischen 11 und 8 Grad. Tagsüber heute bedeckter Himmel. Immer wieder müssen wir mit Regen rechnen. Teilweise sind auch Gewitter möglich. Sehr windig bei 9 bis 17 Grad. Am Dienstag mal dichte, mal lockere Wolken. Ab und zu ziehen Schauer durch. In den höheren Lagen im Erzgebirge sind Schneeflocken möglich. Sehr windig und es wird kühler. Nur noch 3 bis 11 Grad maximal.

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1: Ich bin Helen Martin. Der Hunter-Virus-Ausbruch auf einem Kreuzfahrtschiff dürfte bei so manchem schlechte Erinnerungen hervorgerufen haben an Corona. Der Chef des Robert-Koch-Instituts, Lars Schade, hat im ZDF aber betont,
2: ja, das Hunter-Virus ist natürlich für die Personen, die es betrifft und die daran erkranken, ein Virus, das eben sehr schwer krank machen kann. Aber die gute Nachricht ist eigentlich, das ist kein Virus, das sich verbreitet. Und insofern kann ich, glaube ich, sagen, ich sehe eigentlich keine Gefährdung für die Bevölkerung in Deutschland und auch keine Pandemiegefahr.
1: Mittlerweile wurden 94 Passagiere des Schiffs von Teneriffa ausgeflogen. 4 Deutsche sind gerade auf dem Weg nach Frankfurt. Von dort werden sie in ihre Bundesländer gebracht. War es das mit der Entlastungsprämie von 1.000 Euro? Sowohl Bayerns Ministerpräsident Söder als auch seine Kollegin aus Mecklenburg-Vorpommern, Schwesig, halten die Idee für gescheitert. Beide fordern stattdessen eine Einkommensteuerreform. Bundeskanzler Merz hatte angekündigt, dass über weitere Entlastungen für die Bürger gesprochen werden soll. Das soll morgen beim Koalitionsausschuss passieren. 2 Leipziger Kultureinrichtungen können sich über Millionenzuschüsse freuen. Die Schaubühne Lindenfels und das denkmalgeschützte Haus der Festivals in der Innenstadt werden über das Bundesprogramm Kulturinvest gefördert. Allein die Schaubühne erhält 2,5 Millionen Euro, der Freistaat legt nochmal ebenso viel drauf. Mit dem Geld soll ein Erweiterungsbau samt Veranstaltungsraum und Künstlerwohnung finanziert werden. Zum Abschluss des vorletzten Spieltags in der Fußball-Bundesliga hat Union Berlin einen historischen Erfolg eingefahren. Das 3:1 in Mainz war der erste Sieg unter Trainerin Marie-Louise Eter. Zuvor hatte sich Heidenheim einen Showdown im Abstiegskampf erspielt. Der FCH siegte mit 3:1 in Köln. Damit gehen die letzten 3 der Tabelle, also Wolfsburg, Heidenheim und St. Pauli, punktgleich in den letzten Spieltag. Im ersten Sonntagsspiel gewann Hamburg gegen Freiburg mit 3:2.
0: Das Sachsenwetter.
3: Im Moment mal lockere, mal dichte Wolken. Es ist größtenteils trocken bei Temperaturen zwischen 11 und 8 Grad. Tagsüber heute bedeckter Himmel. Immer wieder müssen wir mit Regen rechnen. Teilweise sind auch Gewitter möglich. Sehr windig bei 9 bis 17 Grad. Am Dienstag mal dichte, mal lockere Wolken. Ab und zu ziehen Schauer durch. In den höheren Lagen im Erzgebirge sind Schneeflocken möglich. Sehr windig und es wird kühler. Nur noch 3 bis 11 Grad maximal.

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1: Ich bin Helen Martin. Bayerns Ministerpräsident Söder und seine Kollegin aus Schleswig-Holstein, Schwesig, raten der Bundesregierung, die Entlastungsprämie für Arbeitnehmer vom Tisch zu nehmen. Beide sind stattdessen für eine Einkommensteuerreform. Der Bundesrat hatte die Prämie am Freitag gestoppt. Geplant war, dass Arbeitgeber bis zu 1.000 Euro steuerfrei zahlen können. Morgen berät der Koalitionsausschuss darüber, wie man Bürgerinnen und Bürger noch entlasten könnte. 4 Deutsche vom Kreuzfahrtschiff Hondius sind auf dem Weg nach Frankfurt am Main. Sie waren von Teneriffa ausgeflogen worden und am Abend in den Niederlanden gelandet. In Frankfurt angekommen, werden die 4 Personen in ihre Heimatorte gebracht. Dort entscheiden die örtlichen Gesundheitsbehörden, wie die Quarantäne gestaltet wird. Laut der WHO gibt es 6 bestätigte Hantavirusfälle und 2 Verdachtsfälle. 3 Menschen davon sind gestorben, darunter auch eine Deutsche. 2 Leipziger Kultureinrichtungen können sich über Millionenzuschüsse freuen. Die Schaubühne Lindenfels und das denkmalgeschützte Haus der Festivals in der Innenstadt werden über das Bundesprogramm Kulturinvest gefördert. Allein die Schaubühne erhält 2,5 Millionen Euro, der Freistaat legt nochmal ebenso viel drauf. Mit dem Geld soll ein Erweiterungsbau samt Veranstaltungsraum und Künstlerwohnung finanziert werden. Die Fußballer von Union Berlin haben das letzte Sonntagsspiel dieser Bundesliga-Saison gewonnen. 3:1 der Sieg in Mainz, der erste unter Interimstrainerin Marie-Louise Ether. Zuvor sorgte Heidenheim für maximale Spannung im Abstiegskampf. Nach dem 3:1-Sieg in Köln

0: Gruppen gehen der letzte, vorletzte und der Relegationsplatz, also St. Pauli, Heidenheim und Wolfsburg, punktgleich in den letzten Spieltag. Im ersten Sonntagsspiel hatte Hamburg mit 3:2 gegen Freiburg gewonnen.
1: Das Sachsenwetter. Im Moment mal lockere, mal dichte Wolken. Es ist größtenteils trocken bei Temperaturen zwischen 11 und 8 Grad. Tagsüber heute bedeckter Himmel. Immer wieder müssen wir mit Regen rechnen. Teilweise sind auch Gewitter möglich. Sehr windig bei 9 bis 17 Grad. Am Dienstag mal dichte, mal lockere Wolken. Ab und zu ziehen Schauer durch. In den höheren Lagen im Erzgebirge sind Schneeflocken möglich. Sehr windig und es wird kühler. Nur noch 3 bis 11 Grad maximal.

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1: Ich bin Helen Martin. Guten Morgen.

0: Fragen.
1: Die Entlastungsprämie von 1.000 Euro, sie ist vom Tisch, zumindest für CSU-Chef Söder. In der ARD hat er gesagt:
2: Es war eine gut gemeinte Idee, es hat sich dann aber in den Tagen danach gezeigt, dass sie in der Wirtschaft auf großen Widerstand gestoßen ist. Ich hatte eigentlich gedacht, dass es davor Absprachen gegeben hätte mit der Wirtschaft, ob das vielleicht gut sein könnte, war offenkundig nicht der Fall.
1: Am Freitag hatte der Bundesrat die Prämie abgelehnt. Morgen, also am Dienstag, trifft sich der Koalitionsausschuss, um darüber zu sprechen, wie man die Bürgerinnen und Bürger noch entlasten könnte. Nach dem Veto des Bundesrats ist die geplante Entlastungsprämie für Arbeitnehmer wohl vom Tisch. CSU-Chef Söder und SPD-Ministerpräsidentin Schwesig raten der Bundesregierung, das Vorhaben abzuhaken und stattdessen gleich eine Einkommensteuerreform anzugehen. Am Dienstag dürfte das Thema im Koalitionsausschuss diskutiert werden. Zwei Leipziger Kultureinrichtungen können sich über Millionenzuschüsse freuen. Die Schaubühne Lindenfels und das denkmalgeschützte Haus der Festivals in der Innenstadt werden über das Bundesprogramm Kulturinvest gefördert. Allein die Schaubühne erhält 2,5 Millionen Euro, der Freistaat legt nochmal ebenso viel drauf. Mit dem Geld soll ein Erweiterungsbau samt Veranstaltungsraum und Künstlerwohnung finanziert werden. Die Fußballer von Union Berlin haben das letzte Sonntagsspiel dieser Bundesliga-Saison gewonnen. 3:1 der Sieg in Mainz, der erste unter Interimstrainerin Marie-Louise Ether. Zuvor sorgte Heidenheim für maximale Spannung im Abstiegskampf. Nach dem 3:1-Sieg in Köln gehen der letzte, vorletzte und der Relegationsplatz, also St. Pauli, Heidenheim und Wolfsburg, punktgleich in den letzten Spieltag. Im ersten Sonntagsspiel hatte Hamburg mit 3:2 gegen Freiburg gewonnen.
3: Und wie wird denn das Wetter?
4: Ja, die neue Woche wird uns beschäftigen. Guten Start in diesen Montagmorgen bei aktuell 12 Grad in Chemnitz, 12 haben wir in Dresden und 13 in Leipzig. Tagsüber heute nicht mehr ganz so schön, Regen zieht nämlich auf. Zwischendrin ist dann tagsüber ein bisschen Sonne möglich. Die Höchstwerte liegen aber nochmal so um die 20 Grad. Am wärmsten wird es dabei in der Oberlausitz. Ja, und der Rest der Woche dann eher sehr, sehr wechselhaft und kühl.
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3: Eine Verkehrsmeldung gibt es schon von der Autobahn A9 Richtung Berlin. Da liegen zwischen Dessau Ost und Süd mehrere Gegenstände auf der rechten Spur. Polizei ist auf dem Weg, das zu sichern und wegzuräumen.
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3: Wenn Sie, das ist immer ein gutes Zeichen, wenn sie vor sich hin singt, dann weiß man, das wird eine gute Zeit werden.
4: Eine gute Zeit, ein guter Montag.
3: Ja, eine Drinbleibewoche würde ich ausrufen, wenn man so das Wetter reflektiert, was wir gerade gehört haben.
4: Na, nicht jeder kann drinnen arbeiten, ne?
3: Naja. Es ging mehr um den Feierabend. Das ist meine Gedanken.
4: Was sind. Du schon wieder beim Feierabend? Wir haben noch nicht mal angefangen. Da denkt er schon wieder am Feierabend.
3: Man braucht Ziele im Leben. Moin, moin mit The Police.

0: schlafen.
1: Oder nochmal 5 Minuten rumdrehen. Willkommen bei Hitradio RTL. In einer schönen Woche. Schöne kurze Woche für viele. Viel zu schaffen, viel zu erleben, viel Familie. Dann ab Donnerstag, vielleicht haben sie Freitag auch frei. Ist die Planung schon klar? Da würden wir uns ja freuen.
2: Zumindest haben die Kinder frei.
1: So, heute ist erstmal Montag. Ja, es ist schulfrei überall, wa? Das ist
2: Ferien.
1: Schön.
2: Es sind Ferien, ja.
1: Ferien? Heißt es Ferien?
2: Heißt es Ferien, ja.
1: Ein Tag.
2: Ein Tag Ferien, ja.
1: Schön. Das ist wunderbar. Heute ist aber erst Montag. Stürzen wir uns mal erstmal in diesen Tag. Mhm. Montags übrigens, da hat sich auch viel geändert. Früher, kannst du dich noch erinnern, montags gab es eine Zeit, da haben sich alle erstmal darüber unterhalten, wie der Tatort war.
2: Wie der Tatort war?
1: Wir haben alle das gleiche Fernsehprogramm geguckt.
2: Das ist auch.
1: Wann hast du den letzten Tatort gesehen?
2: Wüsste ich, wann ich überhaupt mal Tatort gesehen habe.
1: Heute ist Tatort Erde, aber aus einem ganz ernsten Hintergrund. Hören Sie mal bitte, welchen Gedanken die Kollegen uns mit auf den Weg geben.
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4: Stellen Sie sich vor, es ist noch nicht einmal Mitte des Monats und Ihr Konto ist bereits leer. Für viele Menschen ist das jeden Monat Realität. Und so ist es auch Jahr für unsere Erde und ihre Ressourcen. Bereits jetzt sind Deutschlands Rohstoffe rein rechnerisch für das ganze Jahr aufgebraucht. Der sogenannte Erdüberlastungstag für Deutschland ist in diesem Jahr auf gestern, also auf Sonntag, gefallen. Der Tag markiert den Zeitpunkt, an dem mehr natürliche Ressourcen verbraucht wurden, als die Erde innerhalb eines Jahres erneuern kann. Um es plastischer darzustellen, würden alle Menschen weltweit so leben und wirtschaften wie in Deutschland, bräuchte die Erde fast 3 weitere Planeten, um den Verbrauch in einem Jahr auszugleichen. Gott, der Herr, nahm den Menschen und setzte ihn in den Garten Eden, damit er ihn bebaue und bewahre, so heißt es in der Schöpfungsgeschichte der Bibel. Doch dieses Bewahren gelingt offenbar immer schlechter. Nach Angaben der Umweltorganisation BUND treiben vor allem fossile Energien, der Straßenverkehr und die industrielle Tierhaltung den hohen Verbrauch an. Die Folgen sind auch bei uns längst spürbar, etwa durch Dürren, Starkregen und zunehmende Hitze. Ausgerechnet am gestrigen Muttertag waren unsere Ressourcen bereits aufgebraucht. Und während viele am Sonntag an ihre Mütter dachten und sie beschenkten, erinnert der Tag auch daran, wie wir mit unserer Mutter Erde umgehen.
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0: REM wird es langsam helle im Land. 5.21 Uhr ist es durch, gleich 8 vor halb 6. Guten Morgen bei Radio RTL.
1: Es wird aber auch schnell wieder dunkel, ne?
0: wenn die Regenwolken kommen, oder?
1: Wenn die Regenwolken aufziehen, genau.
0: Ja, es gehört halt dazu. Ist nicht heute auch hier der erste Eisheilige dran? Die
1: genau.
0: Kalte Sophie, oder wer
1: nee,
0: ist heute?
1: Nee, die kalte Sophie macht immer das Ende.
0: Ach so, der Pankratius oder der Servatius.
1: Können wir nachher gerne nochmal zusammen tragen.
0: So, wir starten, ich habe mir gedacht, wir starten mit dem Bolero in die neue Woche. Der Bolero von Fancy.
1: Apropos, du wolltest doch Wetter machen heute.
0: Ich mache den Wetterbericht ab sofort.
1: Ja.
0: Ich übernehme dir das ab.
1: Sehr
0: Katja,
1: gut.
0: Katja hat heute ja diesen Frauenruhezimmer oder wie das heißt.
1: Ich mache Verkehr.
0: Und hat schon Platz.
1: Und du machst Wetter.
0: Abgemacht.
1: Ja? Ne. Das war doch so abgemacht, oder? Freitag, oh, hast du es wieder vergessen.
0: Nein, ich hatte tatsächlich daran gedacht.
1: Oder hast du es verdrängt?
0: Das ganze Wochenende hatte ich Schweißperlen auf der Stirn und habe gehofft, dass du es vielleicht nicht mehr weißt, vergessen hast.
1: Und natürlich nicht.
0: Ich gebe ehrlich zu, ich hätte dich darauf nicht angesprochen.
1: Na, geht los. Gleich geht's los.
0: Komm ich nicht mehr raus.

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1: Mit Ingo Enke, guten Morgen. Bei der OB-Wahl in Görlitz gibt es noch keinen Sieger und es kommt zur Stichwahl. CDU-Amtsinhaber Octavian Ursu kam auf 49,1%, AfD-Bewerber Sebastian Wippel auf 44,3%. Nach dem Veto des Bundesrates ist die geplante Entlastungsprämie wohl vom Tisch. CSU-Chef Markus Söder aus Bayern und SPD-Ministerpräsidentin Manuela Schwesig aus Mecklenburg-Vorpommern raten der Bundesregierung, stattdessen eine Einkommenssteuerreform anzugehen. 4 Deutsche vom Hunter-Virus-Kreuzfahrtschiff Hondius sind auf dem Weg nach Frankfurt am Main. Sie waren von Teneriffa in die Niederlande ausgeflogen worden. Sachsens Linke fordern mehr Kontrollen in Pflegeheimen. Letztes Jahr sei nur etwa jede dritte Einrichtung im Freistaat überprüft worden. Für die Basketballer der Niners Chemnitz ist die Bundesliga-Saison vorbei. In Braunschweig verloren die Chemnitzer mit 90 zu 104 und beenden damit die Saison auf Tabelle.

0: Tabellenplatz 12.
1: So, kommen wir zum Uwe Fischer-Wetter?
2: Das Uwe Fischer-Wetter natürlich. Wir starten in einen sehr interessanten Montag. Heute wird es sehr wechselhaft werden. Temperaturen jetzt schon recht mild, aber viel wärmer wird es nicht. Dresden so bis 19 Grad kann es hochgehen. Leipzig etwa bis 17. Selbst auf dem Fichtelberg haben wir in Oberwiesenthal 14 Grad dann tagsüber. Aber es

0: das stimmt gar nicht.
1: Ich dachte, es passt aber so in die Welt.
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3: So, gucken wir mal, was auf den Straßen los ist. Wir haben es 6:02 und da gibt es eine Meldung von der A9, Berlin Richtung Leipzig, zwischen Dessau-Ost und Dessau-Süd. Da liegen wohl mehrere Gegenstände auf der rechten Spur, aber da ist wohl schon Hilfe unterwegs. Ansonsten gute und freie Fahrt.
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1: Seien Sie froh, dass wir nur getauscht haben, was den Wetterbericht angeht und die Verkehrsnachrichten. Mhm. Wir hätten auch tauschen können, dass wir singen.
3: Dass wir singen,
1: das ersparen wir Ihnen. Es singen weiterhin die großen Stars bei uns. Wir starten in dieser Woche in die Kurze mit Roxette und mit Chris de Burgh.

0: Hotel. Mhm. Bin auch so froh, dass das Wochenende vorbei ist. Es war so viel los, mir ist gar nicht zu was gekommen.
1: So viel los?
0: Ja, meine Tochter hat gestern beim Reitturnier bei der Prüfung die Silberschleife errungen, zweiten Platz gemacht.
1: Und wann kommt jetzt das Pferd?
0: Und nächste Frage bitte.
1: Ich dachte, das ist geklärt.
0: Nee, das so. Da müssen wir noch.
1: Du hast doch einen großen Garten.
0: Auf einen Lottogewinn warten. A, ist ein Pferd alleine immer sehr traurig, da brauchst du schon dann mehrere.
1: Mhm. Aber so über so eine Reitbeteiligung habt ihr noch nicht nachgedacht?
0: Doch schon, aber momentan geht es ja noch so, die ist 9.
1: Naja,
0: dicker haben wir es ja auch nicht.
1: Früh bei Zeiten.
0: Und dann macht sie auch, das ist ja, wie es bei Ihnen ist mit den Kindern, die macht ja nicht nur das Reiten, die geht ja noch zur Leichtathletik und zum Tanzen und zum Chor und
1: naja, das hättest du dir aber vorher überlegen müssen.
0: Und so ein Pferd musst du dir ja dann jeden Tag pflegen, wäre die Zeit gar nicht dafür.
1: Darum sage ich ja, würde bei dir im Garten am besten passen. Dann könntest du dich auch mal kümmern.
0: Ich habe genug zu tun im Garten. Ich war auch in fremden Gärten, treibe ich mich übrigens rum. Mhm. Am Samstag war wieder der grüne Tag in der Schule.
1: Ja.
0: Erst am Vormittag, da treffen sich immer alle in der Grundschule, machen den Hof, den Garten, den ja. Schulgarten schön für die ja. Kinder, für den Hort. Rate mal, wie viel von 20 Eltern, Kindern,
1: wie viel naja, da war. Eine Handvoll wahrscheinlich, oder?
0: Wie es halt immer so ist. Naja, gut. Ich habe zwei Fragen, die ich heute gerne dir stellen würde, weil du dich immer auskennst mit der großen, weiten Welt. Hast du die Liste der Prominenten durchgearbeitet, die am Wochenende ja geleakt worden ist, von allen bekannten Stars und Sternchen, die Abnehmspritze nehmen?
1: Ach Gott, das ist ja auch.
0: Und ist da jemand drauf, von dem wir das nicht erwartet hätten? Das wäre meine erste Frage.
1: Ich kenne die Liste zwar nicht, aber ich weiß, dass der Olli Pocher die wohl genommen hat, ne? Also er hat ja auch zugegeben in seinem Podcast.
0: Ist der so korpulent?
1: Naja, der hatte schon ein bisschen, so wie du halt.
0: Okay. Ich bin ein sportlicher Typ. Meine zweite Frage wäre heute.
1: Ein sportlicher Typ und nicht Sport.
0: Doch, dieser Berliner Extremsportler, ja. Dieser, wie hieß er nochmal? Ada oder so, Sachi oder so, ich habe mir den Namen leider nicht. Der hat doch diesen Rekord aufgegeben, 600 Kilometer.
1: Na, aber der hat das doch nicht geschafft, oder? Aber
0: trotzdem, er lief 600 Kilometer in 123 Stunden. Mhm. 96 wollte er schaffen.
1: Ja,
0: großes Spektakel. Die Frage ist für mich, ich finde nirgendwo eine Information, warum der das gemacht hat.
1: Naja, einfach.
0: Ging das um einen guten Zweck oder wollte er damit Geld sammeln für irgendwas oder?
1: Um vielleicht einfach in Bewegung zu bleiben? Keine Ahnung.
0: Das ist ja ungesund. Das ist ja nicht.
1: Ach, das ist nicht. Das ist ungesund, wenn man in Bewegung ist.
0: Soll mir einer erklären, dass das irgendwas Gesundes mit sich bringt, wenn ich 123 Stunden laufe, ununterbrochen, ohne zu schlafen und auf 600 Kilometer komme. Deswegen, also gibt es nicht irgendwie eine große Story,
1: dass
0: hilft, Aktion.
1: Aber du hättest ja gestern schon mal wenigstens beim Fahrradfest in Leipzig mitmachen können, oder? Das wäre ja mal ein Anfang gewesen.
0: Wir waren leider nicht dabei, aber wir sind viel Fahrrad gefahren. Wir haben sogar Samstagabend dann noch mit einem Nachbarskind eine Nachttour gemacht mit Licht, weil ich es versprochen hatte. Also ganz so
1: unsportlich bist du nicht, aber schaust du trotzdem aus.
0: Die lacht immer noch. Das treibe ich heute bis um 10 Uhr aus. Bleiben Sie dran bei Hitradio RTL.

0: Sophia.
1: Jawohl, solche Musik musst du spielen, da klappt es auch mit den Eisheiligen. Irgendwie. Guten Morgen. Guten Morgen, die Hitradio RTL Morning Show mit Katja Mack und Uwe Fischer. Viel vor heute. Gibt es hier ein feines Grillpaket von uns geschenkt für die Hörer? No.
2: Natürlich. Und die nächsten 1000 Euro für die Schulen hier bei uns in Sachsen. Ne?
1: Fit für die Zukunft, digitale Starthilfe abholen. Alle Infos bei uns im Netz auf hitradio.de. Und jetzt bis zu den Nachrichten noch Nelly Furtado. Und das sind

0: einem gewissen Etwas starten wir in diesen frühen Morgen. Es ist gleich um 6, hier sind Katja Möckel und Uwe Fischer und seit gestern ist ja Wien der Nabel der Musikwelt. Alle Kandidaten sind eingetroffen, alle Delegationen für...
1: Letzte Woche, ja.
0: Genau, große Eurovision Song Contest. Mal sehen, was es wird. Wem drücken wir die Daumen hier? Wer ist für uns dabei?
1: Sarah Engels.
0: Sarah Engels, alles klar. Was heute schon wichtig ist, in 15 Sekunden Hitradio RTL aktuell für Sie.
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5: Mit Ingo Enke, guten Morgen. Bei der Oberbürgermeisterwahl in Görlitz gibt es noch keinen Sieger und es kommt zur Stichwahl. CDU-Amtsinhaber Octavian Ursu kam auf 49,1%, AfD-Bewerber Sebastian Wippel auf 44,3%. Und auch die OB-Wahl in Aue-Bad Schlema muss in eine zweite Runde. Gunnar Tichy mit den Einzelheiten.
6: Nach dem Auszählen aller 16 Wahlbezirke hatte Stefan Hartung von den rechtsextremen Freien Sachsen die Nase vorn. Er kam auf 29% der Stimmen. Markus Hoffmann von der CDU kam auf 23,6%. Danny Weber von den Freien Wählern auf 22,5 und AfD-Mann Lars Bochmann auf 18,5%. Der Kandidat der Linken, Toni Neuss, konnte nur 6,4% der Stimmen holen.
5: Bayerns Ministerpräsident Markus Söder und seine Kollegin aus Schleswig-Holstein, Manuela Schwesig, raten der Bundesregierung, die Entlastungsprämie für Arbeitnehmer aufzugeben. Beide sind stattdessen für eine Einkommenssteuerreform. Der Bundesrat hatte die Prämie am Freitag gestoppt. Geplant war ja, dass Arbeitgeber bis zu 1.000 Euro steuerfrei zahlen können. 4 Deutsche vom Kreuzfahrtschiff Hondius sind auf dem Weg nach Frankfurt am Main. Sie waren von Teneriffa ausgeflogen worden und am Abend in den Niederlanden gelandet. Von Frankfurt aus werden die 4 Betroffenen dann in ihre Heimatorte gebracht. Dort entscheiden die örtlichen Gesundheitsbehörden, wie die Quarantäne gestaltet wird. Für die Basketballer der Niners Chemnitz ist die Bundesliga-Saison gelaufen. Beim Abstiegskandidaten Braunschweig haben die Chemnitzer alle Chancen auf einen Einzug in die Playoffs aus der Hand gegeben. Das Team von Rodrigo Pastore unterlag mit 90 zu 104. Nach einer über weite Strecken desolaten Vorstellung. Damit beenden die Niners die Saison auf Tabellenplatz 12. Das Dixieland-Festival in Dresden ist eröffnet. Bei bestem Wetter kamen gestern viele Besucher zum traditionellen

0: traditionellen Familienfest in den Zoo. Jetzt geht es 8 Tage lang mit vollem Programm weiter. Die Jazzmeile ist in voller Größe zurück. Sie zieht sich ab Donnerstag vom Schlossplatz bis zum Hauptbahnhof Dresden.
1: So, willkommen zum Uwe Fischer-Wetter.
2: Genau. Die Temperaturen jetzt so 10 bis 12 Grad momentan im Land, sehr angenehm eigentlich. Aber die Dixieland-Woche steht unter keinem guten Stern. Das geht heute schon los im Laufe des Tages. Es wird nicht wirklich angenehmer. Temperaturen steigen zwar so auf 17, vielleicht in der Lausitz auch bis 19 Grad. Aber es wird im Laufe des Tages auch immer regnerischer und die Nacht dann ganz schön kalt.
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1: So, kurz nach 6 wollen wir mal gucken, was auf den Straßen los ist. Also Staumeldungen liegen mir momentan keine vor, aber ich habe aktuelle Blitzer. Die stehen auf der B87 am Abzweig Audenhain beidseitig und auf der B92 unter der Autobahnbrücke zwischen Oelsnitz und Plauen. Das war's.
2: Katja Möckel haben wir in die Verkehrszentrale strafversetzt. Sie erreichen Sie gern mit einer WhatsApp-Sprachnachricht auf der 0351 5000 2000, wenn es was Aktuelles gibt.
4: 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Guten Morgen bei hitradio RTL mit
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1: Wir haben das ja eigentlich nur gemacht, weil du dich am Freitag beschwert hast, dass du immer die schlechten Verkehrsnachrichten vorlesen musst.
2: Richtig.
1: Aber ob du mit dem Wetter in dieser Woche besser bist, ich...
2: Das hat sie Freitag schon gewusst, dass scheiß Wetter wird. So Marmortus heißt, oder Mamertus heißt der erste Eisalige, mit dem wir es heute zu tun haben. Den stimmen wir milde hoffentlich mit Musik von den Twins. Hier sind wir mit Not the Loving Kind.

0: Geht doch nichts über eine ordentlich schrammelnde Gitarre am Montagmorgen, damit man richtig munter wird. Es ist 6:12.
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0: Katja Möckel und Uwe Fischer laden Sie zum Duell ein. Immer eine Melodie in zwei verschiedenen Varianten. Sie entscheiden, was wir uns heute gönnen zur Feier des Tages. Heute wirklich ein schöner alter Schinken wieder.

0: Der ist schön abgehangen, ne?
1: Smoky, kann man machen, Alice geht immer. Und wer kann sich noch erinnern, das war dann nochmal ein riesen Comeback am Ende der 90er Jahre, der gleiche Song, aber in der Variante von Gumpi.

0: sich dann auf jeder Party irgendwann mal zu später auf eine Stunde durchsetzt. Ne?
1: Sage noch einer, die 90er Jahre waren keine interessante musikalische Zeit. Sie haben die Wahl.
0: Ich weiß jetzt schon, was der Leute.
1: Ich mache Strichliste, entweder mit diesem bösen Wort oder ohne böses Wort. Wir müssen immer gleich zurufen, dann gucken wir mal, was wir dann nachher spielen. Schön, dass Sie dabei sind. Dieses Hitradio RTL.

0: munter werden mit Kamerad. Kamerad auf Hitradio.at, es ist 6.20 Uhr. Und nun begrüßen wir den Janis aus Meißen, der uns geschrieben hat, vielleicht hört er es gerade mit seinen Eltern, der ist 12 Jahre jung. Und will wissen, hat wirklich eine schlaue Frage. Warum ist ein Boxring ein Quadrat? Eigentlich ist ein Ring, Boxring, ja rund.
1: Ja, wir hatten runden Finger an der Hand, ne? Aber warum ist das beim Boxen anders? Weiß unser helles Köpfchen, Matthias Draheim.
2: Aha, in 30 Sekunden.
3: Erstens müssen wir ja mal sehen, dass ein Boxring, wie wir ihn heute kennen, eine echt praktische Angelegenheit ist. Diese Plattform steht ja immer ein bisschen erhöht. Bei einem Kreis wäre so ein Podest viel schwieriger aufzubauen. Die Seile, die lassen sich bei einem Viereck auch wesentlich stabiler spannen. Und wo sollten die Boxer in den Pausen denn hin, wenn es keine Ecken gäbe? Dieser, sagen wir mal, quadratische Kreis wird so offiziell seit 1838 nach den Londoner Boxregeln aufgebaut. Davor, also früher, da standen die Zuschauer tatsächlich im Kreis um die Kämpfer herum und bildeten so einen Ring. Der Ausdruck, der ist geblieben und so ist für uns der Boxring auch als Quadrat irgendwie eine runde Sache.
0: Also ist die Quadratur des Kreises doch gelungen, dank Matthias Draheim hier auf Hitradio RTL.

0: Coldplay. Ich sage mal guten Morgen bei Radio RTL. Und wir müssen heute noch klären, warum unser Kanu-Olympiasieger Tom Liebschor, der Dresdler Lokalmatador, am Wochenende irgendwie beim Weltcup, den haben sie auf der Toilette eingesperrt.
1: Ob der kam nicht wieder raus,
0: Manipulation
1: ja.
0: war von der Konkurrenz oder wirklich ein böses Versehen. Er soll wohl dann die Tür eingetreten haben.
1: Das kann ja im Dixi mal passieren.
0: Oh je. Themen des Morgens, was Sie wissen sollten, Radio RTL aktuell gleich 6:30.
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10: Mit Ingo Enke. Guten Morgen. Bei der OB-Wahl in Aue-Bad Schlema kommt es zum zweiten Wahlgang. Stefan Hartung von den rechtsextremen Freien Sachsen hat mit 29% die meisten Stimmen geholt. Auf den Plätzen folgen Markus Hoffmann von der CDU mit 23,6% und Danny Weber von den Freien Wählern mit 22,5%. Vier deutsche Passagiere des Hantavirus-Kreuzfahrtschiffs sind nach Frankfurt am Main geflogen worden. In ihren Heimatbundesländern müssen sie in Quarantäne. Die Bundesnetzagentur geht davon aus, dass die Gaspreise moderat steigen, wenn die Preisgarantien ablaufen. Strom werde tendenziell billiger, dank des hohen Anteils an erneuerbaren Energien. Letzte Nacht gegen 23 Uhr hat es in einer Wohnung in einem Hochhaus an der Michelangelo-Straße in Dresden gebrannt. Ein Mieter ist wegen Verdachts auf Rauchvergiftung ins Krankenhaus gekommen. Im Mai nächsten Jahres feiert der Sachsenring in Hohenstein-Ernstthal seinen 100. Geburtstag. Dann wird ein Korso aus rund 400 Oldtimern über alten und neuen Sachsenring fahren.
0: Ein Jubiläumswetter für den Sachsenring. Mein Name ist Wolfgang Wolke.
1: Du musst das ein bisschen ernst nehmen.
0: Okay, es wird eine kühle, feuchte Woche werden. Temperaturen jetzt bei 10 bis 12 Grad. Und die ersten Regentropfen sind auch schon da. Ab Mittag stellenweise wirklich viel Regen. 20 Liter pro Quadratmeter. Sogar Gewitter mit Hagel sind möglich stellenweise. Dazu kommt ein unangenehmer Wind. In der Lausitz können es trotzdem 20 Grad werden, sonst wesentlich weniger.
1: Und wo bleibt der Schnee?
0: Du, nicht wundern, heute Nacht Frost in den Bergen.
1: Es kann tatsächlich schneiden diese Woche, ja.
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1: So, da wollen wir mal gucken, was auf den Straßen los ist. 7:02. Und da haben wir eine Vollsperrung zwischen Spree und Mulkwitz an der Oberlausitz. Hier gab es nämlich einen Unfall, deshalb kein Durchkommen. Und genauso zwischen Tschorna und dem Abzweig nach Künitsch im Kreis Leipzig. Auch hier Vollsperrung nach einem Unfall. Blitzhammer stehen auf der B87, Abzweig Autenhain beidseitig und auf der B92 zwischen Oelsnitz und Plauen unter der Autobahn.

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1: Jetzt. Fühlst du dich eigentlich gut mit dieser Rollenverteilung?
2: Selbstverständlich, ich bin für Tauschen bin ich immer.
1: Ja?
2: Egal was getauscht wird, ich bin dabei.
1: So eine kleine Job-Rotation?
2: Natürlich.
1: Innerhalb des Studios?
2: Da rostet man nicht ein, da kann man zeigen, was man eigentlich drauf hat. Ja, man zeigt ja nicht alles, was man so können könnte. Ja.
1: Naja, es ist ja so ein kleines Experiment. Vielleicht zahlt sich das ja dann irgendwann.
2: Wenn es morgen nicht mehr kommt, kann ich trotzdem noch einen Wetterbericht vorlesen. Das ist eine gute Nachricht.
1: Genau.
2: Gleiches Schätzduell, wer dabei sein will, 50 Euro abgreifen oder das Rundum-Glücklich-Paket kann sich anmelden.
1: Von Hitradio RTL, genau. 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

0: den schönsten Montag der Welt wünschen wir Ihnen. Wir sind Katja Möckel und Uwe Fischer auf Hitradio RTL und in 15 Sekunden startet das Schätzduell.
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0: Wir sagen guten Morgen dem Herrn Gerwig aus Dresden. Du hast jetzt die Wahl, soll ich dich Jan oder Jan nennen?
3: Jan, oder? Guten Morgen.
4: Jan, ganz guten Morgen, ganz kurz und knapp.
3: Dann mache ich auch ganz kurz und knapp. Schätz doch mal, wie viel Unterhosen hat Tutanchamun mit ins Grab genommen?
4: Um Gottes Willen.
0: Das ist eine interessante Frage. Ich ging wirklich davon aus, dass die Mumien alle nackt mumifiziert werden. Ist das nicht so?
3: Wir tauchen heute ein
0: tief in
3: die Geschichte.
0: Oder haben die denen noch einen begehbaren Kleiderschrank mit in die Pyramide gebaut?
3: Nicht so viel denken, einfach raushauen.
4: Ich würde sagen 12.
0: Ich sage, er ist nackt, das ist wieder eine Fangfrage.
3: Wer ist Tutanchamun?
0: Nicht der große Pharao.
3: Der bekannteste von Ägypten. Berühmt geworden durch die spektakuläre Entdeckung seines fast unversehrten Grabes. Ist jung gestorben übrigens, die Todesursache bis heute ungeklärt. Ein Cold Case, den Wissenschaftler seit Jahren irgendwie aufklären wollen. Aber was feststeht, zu den zahlreichen Grabbeigaben des Pharaos gehörten auch zahlreiche Kleidungsstücke. 4 Paar Socken.
0: Nein.
3: Und insgesamt 145 Unterhosen.
0: Da kommst du übers Jahr, wenn du jeden zweiten Tag nur die Schlüppis wechselst.
3: Kann man übrigens auch in einem Museum anschauen.
0: Ist ja spannend. Schön. Okay. Schönes Thema.
3: Und damit keine Fangfrage.
4: Okay.
3: Jan, du warst näher dran.
4: Super.
3: Und dümmer sind wir auch nicht geworden zum Wochenstart.
0: Das war eine sehr schöne Unterhosen-Plauder-Runde.
3: 50 Euro für dich.
4: Wunderbar. Vielen, vielen Dank. Und euch einen wunderschönen Tag.
3: Dir auch.
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0: kommen Sie uns gesund und munter in den Montagmorgen mit der Musik von Hitradio RTL. Wir sagen das nicht ohne Grund, weil jetzt kommt eine Frau, die hat sich auch Anfang des Jahres noch rumgeschlagen mit Halswirbeloperation. Das scheint aber alles wunderbar verlaufen zu sein, scheint fit zu sein, bereitet sich auf neue Projekte vor, auf die Tour. Pink ist gemeint. Was da genau passiert ist, hat sich nicht so richtig rumgesprochen. Ne? Das weiß man nicht so ganz genau.
1: Wie das passiert ist? Keine Ahnung, aber singen kann sie noch.
0: Gut. Yes,

0: Jimmy Somerville singt das Land munter um kurz vor sieben. Das Hitradio RTL mit Katja Möckel und Uwe Fischer. Und
1: morgen.
0: Was war für Sie das Doofste am Wochenende? Gab es was ganz Doofes am Wochenende? Das Doofste? Für viele war es wahrscheinlich, dass es nicht gereicht hat, in Braunschweig mit einem Punkt heimzukommen für Dynamo Dresden. Ne?
1: Ach Gott.
0: Die Abstiegskuh ist für Dynamo noch nicht vom Eis in der zweiten Liga. Aha. Was die Leute noch bewegt?
1: Apropos Eis, ja. Du musst die Eisheiligen gleich noch in der

0: beim Wetter mit einbauen.
1: Heute, ja, verpassen Sie nicht, Harald Hagel macht's Wetter heute.
0: Die bescheren uns nämlich die nächste Kältewelle in dieser Woche. Das und mehr gleich hier. Hitradio RTL, aktuell gibt's erstmal Punkt 7.
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12: Mit Ingo Enke, guten Morgen. Bei der OB-Wahl in Aue-Bad Schlema kommt es zum zweiten Wahlgang. Stefan Hartung von den rechtsextremen Freien Sachsen hat mit 29% die meisten Stimmen geholt. Auf den Plätzen folgen Markus Hoffmann von der CDU mit 23,6% und Danny Weber von den Freien Wählern mit 22,5%. Die Görlitzer OB-Wahl geht ebenfalls in die zweite Runde. Keiner der 4 Bewerber kam auf die erforderliche absolute Mehrheit. Knut Michael Kunoth aus Görlitz.
13: Wie zu erwarten holten Amtsinhaber Octavian Urso und Sebastian Wippel, AfD, die meisten Stimmen. Zunächst hatte Wippel die Nase vorn. Im Laufe der Auszählung wendete sich das Blatt. Urso holte auf und überholte seinen Konkurrenten. 49,1% für ihn. Das reichte aber nicht für den Sieg in der ersten Runde.
12: Die Bundesnetzagentur geht davon aus, dass die Gaspreise moderat steigen. Agenturchef Klaus Müller hat der Sächsischen Zeitung erklärt, nach Ablauf der Preisgarantien könne es bei Anschlussverträgen zu Preissteigerungen kommen. Strom werde dagegen tendenziell billiger durch den hohen Anteil an erneuerbaren Energien. 4 deutsche Passagiere des Hunter-Virus-Kreuzfahrtschiffs sind von Teneriffa über die Niederlande nach Deutschland gebracht worden. In ihren Heimatbundesländern müssen sie in Quarantäne. Wie diese genau aussieht, entscheiden die örtlichen Behörden. Letzte Nacht gegen 23 Uhr ist es in Dresden in einem Hochhaus an der Michelangelo-Straße zu einem Wohnungsbrand gekommen. Die Feuerwehr rettete 2 Bewohner des Hauses. Der Mieter der Brandwohnung wurde wegen Verdachts auf Rauchvergiftung ins Krankenhaus eingeliefert. Feuerwehren löschten den Brand schnell. Möglicherweise könnte ein Akku den Brand verursacht haben. Sachsens Linke fordern mehr Kontrollen in Pflegeheimen. Letztes Jahr sei nur etwa jede dritte Einrichtung überprüft worden. Aus Sicht der Linken im Landtag ist das zu wenig. Die Quote müsse dringend erhöht werden, zumal künftig deutlich mehr pflegebedürftige Menschen versorgt werden müssten. Am häufigsten stellten die Kontrolleure Mängel fest in Bezug auf das Gewaltschutzkonzept und beim Umgang mit Medikamenten.
0: So, wir kommen zum
1: Harald-Hagel-Wetter.
0: Nein, um für Fischer-Wetter.
1: Also, die Eisheiligen machen ihrem Namen alle Ehre ab heute. Wirklich, es wird eine sehr durchwachsene Woche werden. Wetter bringt alles, was man nicht haben will, heute schon.

0: ab Mittag ganz starken Regen, teilweise heftigen Wind sowieso. Und nachts dann zumindest in den Bergen Schnee, wenn wir Pech haben. Auf jeden Fall soll es sogar frostig werden. Tagsüber Temperaturen so 16 bis 18 Grad in der Lausitz. Vielleicht ein bisschen mehr, aber ich würde mich bei der Wetterlage nicht drauf verlassen.
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2: So, da horchen wir mal, was ist los auf den Straßen zum Wochenstart. Da gibt es eine Meldung von der A38 in Richtung Halle zwischen Rastplatz Pürstental Ost und Lützen. Liegen Reifenteile auf allen Fahrspuren. Dann haben wir Stau auf der 101, auf der B101 zwischen Annaberg-Buchholz und Schwarzenberg. Aber keine Ahnung, was da los ist. Das wurde nicht übermittelt. Dann haben wir eine Vollsperrung nach einem Unfall zwischen Boxberg und Neustadt an der Spree. Da liegt ein Kran im Graben. Zwischen Tschorna und dem Abzweig nach Künitsch im Kreis Leipzig. Auch hier Vollsperrung nach einem Unfall. Und ein Blitzer steht auf der B92 zwischen Oelsnitz und Plauen unter der Autobahnbrücke.
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0: So, wir sind gekommen bis zum 119. Streich und der 120. folgt sogleich. So ein bisschen wie bei Wilhelm Busch oder wer das damals so getextet hat. Wir haben wirklich schon 119 Schulen digitale Starthilfe gegeben. Welche Schule wird die 120. sein? Heute fast ein kleines Jubiläum. Wir tun Gutes mit 1.000 Euro Starthilfe, damit es technisch vorangeht in unseren Schulen. Wer es wird, klärt sich in 6 Minuten hier auf Hitradio RTL.

0: Ja, danke schön für das Wochenende, danke schön für den wundervollen Wochenstart. Guten Morgen hier bei Hitradio RTL. Wir sagen Dankeschön an Sebastian, der hat gerade eine Meldung durchgegeben. Und zwar, Achtung, in Polenz bei Neustadt in Sachsen läuft ein herrenloser Hund herum.
1: Ja, wichtig. Und auch wichtig, was jetzt kommt.
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1: Wir sind gespannt wie ein Flitzebogen. Sie wissen, jeden Tag gibt es 1.000 Euro digitale Starthilfe von uns. Und wir haben es eben schon angedeutet, heute kleines Jubiläum. Wer wird denn die 120. Schule werden, der wir im Laufe der Zeit hier in diesem Land was Gutes getan haben? Wer ist denn da?
3: Hallo, liebes Hitradio RTL-Team. Hier ist die Liliana Butter aus Lichtenberg. Ich möchte gerne meine Oberschule Brand-Erbesdorf für das Gewinnspiel Fit für die Zukunft anmelden. Meiner Schule fehlt es leider an digitalen Tafeln und Zubehör für die iPads. Ich würde mich sehr freuen, wenn meine Schule gewinnen würde und ich sie so überraschen kann. Liebe Grüße noch von mir.
1: Das ist aber schön und mutig und clever gemacht. Grüße an die 8. Klasse von der Liliana Butter, die mit ihrer Mama gemeinsam sich hier stark gemacht hat. Und jetzt sind wir mal gespannt, das ist ja mal aufregend, wenn wir dann nachher in der Schule anrufen, ob sich's schon rumgesprochen hat oder
0: ob überhaupt jemand abnimmt, ist ja die Frage in der Schule, ne?
1: Ganz genau. Also, wird nachher sehr aufregend werden. Bleiben Sie schön bei uns.
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0: munter werden mit der wunderbaren Stimme von Caroline Nimczyk und ihrem Kumpel Daniel Grunenberg, genannt Glasperlenspiel auf Hitradio RTL. Eine feine, interessante, wenn auch sehr fröstliche oder sagen wir mal, wie heißt der, eisheiligen geschwängerte Woche wünschen wir Ihnen. Wettertechnisch geht da auf, was die Bauern seit Jahrhunderten sagen, da müssen wir durch.
1: Es wird kalt, meinst du ja? Mit Schnee, hast du den Leuten das schon erzählt?
0: In den Bergen vielleicht ein bisschen ganz oben, auf jeden Fall wird es kalt werden.
1: Naja, aber für Mai ist das schon...
0: Der Erzgebirge kennt das schon. Das ist ja nun.
1: Findest du,
0: das
1: ja?
0: Ficht uns nicht an.
1: Was soll ich jetzt dazu sagen?
0: Wir machen uns warme Gedanken mit Elton John hier, Sacrifice.

0: ruhig und entspannt gehen wir in die neue Woche. Das Wochenende war aufregend genug, vor allem für alle Fußballfans. So spannend war der Abstiegskampf in der ersten Liga selten, wie momentan alle drei Mannschaften die letzten punktgleich. Und über den Elfmeter vom Harry Kane muss auch nochmal geredet werden. Der hat ja verschossen, sowas geht eigentlich gar nicht. Der hat noch nie verschossen. In der Bundesliga. Da muss doch irgendwas gewesen sein. Da war auch was. Die Wolfsburger haben doch diesen Elfmeterpunkt da schön vorher schon zerrödelt.
1: Und keine Ahnung, ich habe das gesehen.
0: Dann ist der weggerutscht. Ich bin gespannt.
1: Was haben die mit dem Elfmeterpunkt gemacht?
0: Also noch mal ein bisschen mit den Stollen ein bisschen so weggemacht. So.
1: Weggemacht, den Elfmeterpunkt?
0: Ja,
1: das so dürfen die?
0: Ja, im Spielfeld ist passiert halt, macht man halt. Aber ich bin gespannt, ob es ein Nachspiel hat, weil er dann wirklich weggerutscht ist. Obwohl es ja nur noch um die Golden Ananas geht, sind ja längst Meister. Themen des Morgens, 7:30, Hitradio RTL aktuell.
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18: Mit Ingo Enke, guten Morgen. Bei der OB-Wahl in Görlitz gibt es noch keinen Sieger und es kommt zur Stichwahl. CDU-Amtsinhaber Octavian Ursu kam auf 49,1%, AfD-Bewerber Sebastian Wippel auf 44,3%. Nach dem Veto des Bundesrates ist die geplante Entlastungsprämie wohl vom Tisch. CSU-Chef Markus Söder aus Bayern und SPD-Ministerpräsidentin Manuela Schwesig aus Mecklenburg-Vorpommern raten der Bundesregierung, stattdessen eine Einkommenssteuerreform anzugehen. 4 Deutsche vom Hunter-Virus-Kreuzfahrtschiff Hondius sind auf dem Weg nach Frankfurt am Main. Sie waren von Teneriffa in die Niederlande ausgeflogen worden. Sachsens Linke fordern mehr Kontrollen in Pflegeheimen. Letztes Jahr sei nur etwa jede dritte Einrichtung im Freistaat überprüft worden. Für die Basketballer der Niners Chemnitz ist die Bundesliga-Saison vorbei. In Braunschweig verloren die Chemnitzer mit 90 zu 104 und beenden damit die Saison auf Tabellenplatz 12.
19: So, schauen wir mal, was das Uwe-Fischer-Wetter macht in dieser Woche.
20: Nennen Sie mich Georg Graupel, denn wir starten mit 10 bis 12 Grad ganz gut. Aber weil die Sonne heute Haushaltstag hat, freuen wir uns bitte über Regen. Spätestens am Mittag wirklich zum Teil massiv. Höchsttemperaturen 16 bis, na in der Lausitz können es auch 18, 19 werden. Aber Gewitter stellenweise sind möglich, sogar wirklich mit Hagel oder Graupel. Und dann wird es spannend, weil in der Nacht wird es ziemlich frisch in den Bergen. Sogar Frost, da würde ich mal den Feigenbaum und die Aprikose mit der Molly-Decke schön einmummeln.
19: Du hast einen Feigenbaum im Garten?
20: Nein, aber heutzutage hat ja jeder Zweite wirklich was Exotisches.
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0: ganz bei euch.
1: So, kurz nach 7:30 und man merkt, der Berufsverkehr geht los am Montag. Es wird nämlich dick auf den sächsischen Highways, angefangen auf der A4 Richtung Chemnitz. Vorsicht bitte zwischen Dresden-Altstadt und dem Dreieck Dresden-West, da steht ein defekter LKW auf der Standspur. Dann ebenso Vorsicht auf der A9, von Berlin kommend in Richtung Leipzig. Zwischen Wiedemar und Schkottitzer Kreuz liegen Reifenteile auf der rechten und mittleren Spur. Dann haben wir Stau auf der B101 zwischen Anna

0: mal zwischen Geithain und Niedergräfenhain einen Unfall. Deshalb jetzt hier voll gesperrt und auch Vollsperrung zwischen Dresden-Borten. Zwischen Dresden und Borten nach einem LKW-Unfall und auch zwischen Tschorna und dem Abzweig nach Künitsch im Kreis Leipzig ist die Straße nach dem Unfall voll gesperrt. Die neuesten Blitze haben wir stehen zweimal in Chemnitz, Klein-Olbersdorfer Straße Richtung Georgistraße, da ist 30 und auf der Chemnitz-Talstraße stadtauswärts.
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3: Jetzt kommen für Sie die Bee Gees.
0: Gefällt dir eigentlich deine neue Rolle als
3: Wonderful Rapper Frosch? Life mit Black. Ich mach das, was gemacht, wo ich gebraucht werde. Man ist ja froh, dass man doch irgendwo hier und da sich ein bisschen nützlich machen kann.
0: Findest
3: gerne
0: du, ja?
3: Auch, gerne auch beim Wetterbericht. Und gleich vor allem wird was Schönes passieren. Gleich geht der Traum von der Liliana Butter in Erfüllung. Die hat sich nämlich gewünscht, dass wir mal kurz in ihrer Schule anrufen. Die geht in die 8. Klasse der Oberschule in Brand-Erbesdorf. Und da mögen wir bitte mal was klären.
0: Ja, das tun wir doch gerne.
3: Mal sehen, wie es ausgeht. Gleich hier bei Hitradio RTL.

0: Es ist 7.42 Uhr.
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2: Oberschule Brand-Erbisdorf. Schubert, guten Morgen.
0: Ach, wunderbar, Frau Schubert, dass schon jemand da ist.
2: Natürlich.
0: Ja, es kommt ein Überraschungsanruf von Hitradio RTL. Hier sind Katja Möckel und Uwe Fischer.
2: Ich hoffe, ja, guten Morgen.
0: Sie legen nicht gleich wieder auf.
3: Sie ahnen schon was, oder? Kann das sein?
2: Noch überhaupt gar nicht. Ach,
0: also, wir haben es vorhin schon eingespielt. Es gibt eine zauberhafte Anmeldung von einer Schülerin von euch, von der Liliana Butter. Die muss in die 8. Klasse gehen mit ihrer Familie. Ja. Die haben nämlich auch Wind davon bekommt, dass wir hier in der glücklichen Lage sind, jeden Tag an der Schule im Land eine digitale Starthilfe zu geben.
3: Und zwar in Höhe von 1.000 Euro.
0: Und da hat
3: ja, die meinte nämlich, bei euch wäre es auch mal bitter nötig.

0: Ja, bei uns ist es immer bitter nötig. Halt wir freuen uns über jede Zuwendung. Ja, das ist ja traumhaft.
1: Ja.
0: Ach je, ich weiß gar nicht, was ich sagen soll. Okay. Wunderbar. Ja, also ich bin jetzt im Moment noch alleine, aber ich gebe das gerne an die Schulleitung weiter.
2: Ja, wir freuen uns ganz toll mit euch, dass ihr was draus machen könnt.
0: Ach, ist ja Wahnsinn.
1: Die Frage für mich jetzt eigentlich nur zum Ende hin, haben Sie denn schon eine Idee, wo man die 1000 Euro nützlich einsetzen könnte?
0: Oh. Ich bin jetzt so überrascht, das muss dann die Schulleitung überlegen, aber die wissen garantiert viele Pläne, die sie umsetzen wollen und dann schauen wir, was am wichtigsten ist und was den Kindern zum Wohle kommt und so werden wir das dann umsetzen.
1: Das müssen Sie ja auch nicht entscheiden, das machen dann die anderen, ja?
0: Ja, da muss ich mich erstmal beruhigen und dann vielleicht habe ich auch noch eine gute Idee.
1: Alles klar.
2: Auf jeden Fall startet die kurze Woche ganz schön gut.
0: Ja. Oh, ich freue mich, ja wunderbar, vielen, vielen, vielen Dank.
2: Liebe Grüße.
0: Tschüss. Danke,
2: zur Oberschule danke. Nach Brand-Erbisdorf.
0: Ja, vielen Dank.
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Morgen bei Hitradio RTL. Jetzt kommt ein Lied für Lutz aus Olbersdorf. Für die einzig gute Nachricht dieses Morgens. Hat mich gerade gesagt, ey, bei uns in Olbersdorf scheint die Sonne. Alles wunderbar. Also mal sehen, wie das diese Woche wird. Mit dem Feiertag und mit dem Wetter. Oh je. Yeah.

0: am Montagmorgen, der 11. Mai. Heute gucken besonders viele auf Görlitz, Döbeln, Dips, Werdau und Auerbad Schlema. Wer hat die Bürgermeisterwahlen gewonnen? Wo muss nachgewackelt werden vielleicht? Alle Infos gleich hier in Hitradio RTL aktuell um 8.
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8: Mit Ingo Enke, guten Morgen. Bei der Oberbürgermeisterwahl in Görlitz gibt es noch keinen Sieger und es kommt zur Stichwahl. CDU-Amtsinhaber Octavian Ursu kam auf 49,1%, AfD-Bewerber Sebastian Wippel auf 44,3%. In Werdau gibt es dagegen einen klaren Sieger. Amtsinhaber Sören Christensen von der unabhängigen Liste Werdau hat die OB-Wahl mit 72% gewonnen. Er sagte uns:
9: Natürlich bin ich glücklich. Das ist eine Bestätigung für 7 Jahre, wo ich der Meinung bin, dass das auch harte Arbeit waren und dass auch schwierige Jahre waren und dass ich meine Arbeit nicht so schlecht gemacht habe.
8: Philipp Meyer von den Bürgern für Werdau erreichte 19% und der Linke Willi Lippold 9%. Trotz des Hunter-Virus-Ausbruchs auf einem Kreuzfahrtschiff sieht der Chef des Robert-Koch-Instituts keine Gefahr für die Bevölkerung. Das Virus könne Menschen sehr krank machen, sagte Lars Schade im ZDF, aber es sei kein Virus, das sich schnell verbreite. Die 4 deutschen Passagiere sind nach Frankfurt gebracht worden. Von hier aus geht es in ihre jeweiligen Bundesländer in Quarantäne. Sachsen-Anhalts Ministerpräsident Sven Schulze ist dafür, dass Bürgergeldempfänger als Erntehelfer eingesetzt werden. Der CDU-Politiker stellt in der Rheinischen Post fest, es gebe zu viele Fälle, in denen es Leistungen ohne Gegenleistung gebe. Das sei ungerecht gegenüber denen, die das System finanzierten. Am Wochenende ist an der Anton-Bruckner-Allee in Leipzig eine Wasserleitung gebrochen. Oliver Heinze aus Leipzig.
10: Der Wasserrohrbruch war direkt am Clara-Zetkin-Park. Da gestern der Frauenlauf durch den Park führte und nicht abgesagt werden sollte, musste eine schnelle Lösung her. Die Techniker haben sich für eine Notleitung entschieden, so die Wasserwerke. Ab heute soll es dann aber mit den Reparaturen richtig losgehen.
8: Die Autofähre in Dresden-Pillnitz macht ab heute eine Zwangspause. Das Schiff muss zur Wartung in die Werft nach Laubegast. Im Trockendock laufen dann Prüfungen und Instandsetzungsarbeiten. Voraussichtlich am 17. Juni kann die Schlossfähre wieder ihren Betrieb aufnehmen. Die Personenfähre pendelt in dieser Zeit weiterhin regulär zwischen Pillnitz und Kleinschachwitz.
11: So, es ist Männertagswoche. Nach einem schönen Muttertag bin ich gespannt, was der Wetterfischi den Herrschaften beschert in dieser Woche.
12: Ja, meine 120.000 Wettermeter helfen mir dabei. Vielen Dank. Torgau 14 Grad, Plauen 13, Weißwasser auch 14 Grad, recht mild. Aber Regen gab es eben auch schon heute Morgen. Wird langsam besser. Am Vormittag wirklich hier und da die Sonne. Aber ab Mittag ganz kräftiger Regen, örtlich sogar starke Gewitter mit Hagel, zieht alles Richtung Lausitz, da ist es dann auch am schönsten tagsüber mit 18, 19 Grad, aber nachmittags kommt neuer Regen und der hat es dann in sich und der Brüller wird dann die Nacht, wenn sich das abgeregnet hat, sternenklar.

0: nur 4 bis minus 2 Grad.
1: Oh, hast du fein gemacht.
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1: So, wir haben es kurz nach 8 und alles fährt wieder los am Montagmorgen und das sorgt natürlich für Staus und Behinderungen. Angefangen auf der A4 Richtung Chemnitz. Vorsicht bitte zwischen Dresden-Altstadt und dem Dreieck Dresden-West. Da steht ein defekter LKW auf der Standspur. Dann ebenso Vorsicht bitte auf der A9 von Berlin kommend Richtung Leipzig. Zwischen Wiedemau und Schgottitzer Kreuz liegen Reifenteile auf der Fahrbahn. Liegen gebliebenes Fahrzeug haben wir auf der B101 Richtung Großenhain zwischen Bad Liebenwerda Ost und Elsterwerda. Stau gibt es zwischen Annaberg-Buchholz und Schwarzenberg. Und dann schon etliche Unfälle heute Morgen und deshalb voll gesperrt die Straße zwischen Boxberg und Neustadt an der Spree, zwischen Geithain und Niedergräfenhain, voll gesperrt auch die Straße zwischen Dresden und Borten und zwischen Tschorna und dem Abzweig nach Künitsch im Kreis Leipzig. So, und Blitzer, gerade auch sehr aktiv in Chemnitz, stehen sie zweimal, einmal auf der Klein-Olbersdorfer Straße Richtung Georgistraße und in Chemnitz auf der Hechlerstraße stadtauswärts.
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0: Jetzt kommt die geile Next Tracker Band. Bei dem Song denke ich immer dran, dass ich in meinem Leben noch niemals Nordic Walking gemacht habe. Hast du jemals das mit diesen Stöcken versucht? Hast du immer so einen Stock in der Hand gehabt? Ist das geil?
1: Ja, zur Kur haben wir das gemacht. Jeden Morgen.
0: Eine Kur, das wäre doch mal. Ich weiß auch, eine Kur.
1: Hoppe. Hast du schon mal
0: eine Hoppe ohne Kind Kur?
1: Hast du eine?
0: Hier ist. Wann,
1: hier kannst du wirklich machen.
0: Nicht,
1: gehst du mal zu deiner Rentenversicherung und sagst, hier, Zipperlein hier und Zipperlein da.
0: Ich würde die Kollegin Möckel gleich gerne auch mitbringen als mein Kurschatten. Aber jetzt erstmal A Walk in the Park von der Nick Straker Band.

0: schönste Schmachtfetzen der Welt von Bryan Adams. Um kurz vor 8:45, bis hier war es Spaß und jetzt wird's ernst.
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Sie müssten da bitte mal eben wieder was für uns entscheiden. Und zwar sich zwischen zwei Liedern mit ein und derselben Melodie. Es geht heute um einen wunderschönen alten Schinken von Smokey.

0: Das sind quasi das, die Erfinder von dem bösen Wort mit den vier Buchstaben.
1: Du geile Sau, ich weiß, was du meinst.
0: Nee, fuck, meine ich.
1: Ach so, ich dachte Joanna, das können wir auch mal trinken, Roland Kaiser gegen diese Party.
0: Nein, aber also bei Smokey ist es ja nicht aufgetaucht, aber bei denen, die haben es dann ja quasi...
1: kultiviert, wenn du so willst. Entscheiden Sie, ich bin gespannt. Momentan liegen Gumpi wirklich leicht vorne.
0: Wirklich?
1: Ja, eine Zweidrittelmehrheit.
0: Was ist denn mit den Leuten los? Sind die so grumpy heute? Oder wie?
1: Halb zehn hören wir eine von beiden Songs in voller Schönheit.
0: Unmöglich.
1: Bei Hitradio RTL.

0: Willkommen beim fröhlichen Montag mit Katja und Uwe auf Hitradio RTL.
1: Und da musst du selber lachen,
0: ich
1: oder?
0: Ich glaube,
1: der fröhliche Montag.
0: Ich habe schon mal erwähnt, ich habe ja ein aktuelles Lieblingsbuch von Sascha Stanisic. Das heißt, der Titelbuch ist wirklich: Mein Unglück beginnt damit, dass der Stromkreis als Recht abgebildet wird.
1: Das ist ein
0: Buch. Sollten Sie wirklich ein ganz kleines Büchlein, sind wunderbar. Und wir bleiben mal bei diesen Dingen, wie der Stromkreis, der als Rechteck abgebildet wird, die eigentlich so nicht gehen. Frage ist nämlich heute, warum ist ein Boxring ein Quadrat? Eigentlich ist ein Ring ja rund.
1: Mhm, dann werfe ich den Ring einfach mal zu und zum Heldenköpfchen Matthias Drahim.
2: Aha, in 30 Sekunden.
3: Erstens müssen wir ja mal sehen, dass ein Boxring, wie wir ihn heute kennen, eine echt praktische Angelegenheit ist. Diese Plattform steht ja immer ein bisschen erhöht. Bei einem Kreis wäre so ein Podest viel schwieriger aufzubauen. Die Seile, die lassen sich bei einem Viereck auch wesentlich stabiler spannen. Und wo sollten die Boxer in den Pausen denn hin, wenn es keine Ecken gäbe? Dieser, sagen wir mal, quadratische Kreis wird so offiziell seit 1838 nach den Londoner Boxregeln aufgebaut. Davor

0: also früher, da standen die Zuschauer tatsächlich im Kreis um die Kämpfer herum und bildeten so einen Ring. Der Ausdruck, der ist geblieben und so ist für uns der Boxring auch als Quadrat irgendwie eine runde Sache.
1: Da schließt sich bei uns jetzt auch musikalisch der Kreis oder der Boxring und wir lassen mal Rocky Balboa mal hochleben mit Eye of the Tiger.

0: hier, weil der gerade singt hier, Eye of the Tiger. Wer in der Woche 5 Eier isst, senkt das Alzheimer-Risiko um 27%.
1: 5 nur in der Woche?
0: Ja, so.
1: Ich esse jeden Tag 2.
0: Wahrscheinlich mehr werden so. Aber wie sich die Zeiten ändern, ich kann mich noch erinnern. Es wurde früher gesagt, nicht so viel Eier essen wegen Cholesterin. Da stirbt ihr alle ganz schnell.
1: Mhm. Na, aber musst ja an dein Eiweiß und so denken, weißt du? Und dann überhaupt.
0: Und ans Eigelb vor allem. Das ist lecker. Wir haben die Themen des Morgens für Sie in allem Ernst jetzt, ohne rum zu dingsen.
1: Was ist denn heute mit dir los?
0: Was trinkt sie denn schon wieder?
1: Ich trinke einen Tee, das brauche ich für meine Stimmbänder. Bin nämlich gleich dran hier. Du mit Wetter, ich mit Verkehr.
0: Wir machen heute...
1: Wir tauschen. Frauentauschen. Wie ist die Sendung?
0: Frauentauschen machen wir dann morgen. Schalten Sie wieder ein bei Hitradio RTL.
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10: Mit Ingo Enke. Guten Morgen. Bei der OB-Wahl in Aue-Bad Schlema kommt es zum zweiten Wahlgang. Stefan Hartung von den rechtsextremen Freien Sachsen hat mit 29% die meisten Stimmen geholt. Auf den Plätzen folgen Markus Hoffmann von der CDU mit 23,6% und Danny Weber von den Freien Wählern mit 22,5%. Vier deutsche Passagiere des Hunter-Virus-Kreuzfahrtschiffs sind nach Frankfurt am Main geflogen worden. In ihren Heimatbundesländern müssen sie in Quarantäne. Die Bundesnetzagentur geht davon aus, dass die Gaspreise moderat steigen, wenn die Preisgarantien ablaufen. Strom werde tendenziell billiger, dank des hohen Anteils an erneuerbaren Energien. Letzte Nacht gegen 23 Uhr hat es in einer Wohnung in einem Hochhaus an der Michelangelo-Straße in Dresden gebrannt. Ein Mieter ist wegen Verdachts auf Rauchvergiftung ins Krankenhaus gekommen. Im Mai nächsten Jahres feiert der Sachsenring in Hohenstein-Ernstthal seinen 100. Geburtstag. Dann wird ein Korso aus rund 400 Oldtimern über alten und neuen Sachsenring fahren.
11: Und das Wetter im Freistaat durchwachsen im wahrsten Sinne des Wortes. Die Eisheiligenwoche macht ihrem Namen alle Ehre heute. Temperaturen jetzt so zwischen 12 und 14 Grad. Wird dann maximal 16 geben, vielleicht in der Lausitz auch bis 18 und immer wieder Regen. Zum Teil auch über Mittag starke Gewitter mit Hagel, Graupel können sich ereignen. Und dann wird es eine ziemlich kalte Nacht mit Frost in den Bergen.
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13: Wir waren es kurz nach 9 und da geht der Montagsverkehr nur schleppend. Es gab schon etliche Unfälle heute früh und deshalb voll gesperrt. Einmal die Straße zwischen Boxberg und Neustadt an der Spree. Dann auch zwischen Geithain und Niedergräfenhain voll gesperrt. In Reichenberg die Dresdner Straße. Dann voll gesperrt auch die Straße zwischen Dresden und Borten. Zwischen Tschornau und dem Abzweig nach Künitsch gab es einen Unfall im Kreis Leipzig. Hier voll gesperrt und einen Unfallstau haben wir in Chemnitz auf der Reichstraße statt einwärts Höhe Annaberger Straße. Achtung, es gibt noch neue Blitze und zwar 3 Stück. Einmal auf der A72, Plauen Richtung Chemnitz zwischen Zwickau-Ost und Hartenstein. Dann in Dresden auf der Schlüterstraße statt einwärts, das ist der Superblitzer. Und in Wilkau-Haslau stehen sie auf der Brauereistraße in Richtung Keinsdorf.
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0: fühlst du dich eigentlich wohl in deiner Rolle? In deiner Montagsrolle?
1: Ja, morgen ist doch Frauentausch, hat die Möckel gerade gesagt. Morgen ist Frauentausch. Heute machen wir erstmal Wetter- und Verkehrtausch. Und ich hoffe, ich brilliere und es ist ganz nach Ihrem Geschmack.
2: Hallo, liebe Katja, lieber Uwe. Hier ist der Grinchi aus Leugersdorf. Bitte tauscht doch wieder eure Aufgaben. Bei der Katja klingt sogar das Scheißwetter noch schön.
0: Was soll ich dazu sagen?

0: Es ist 8.42 Uhr.
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2: Tja, und wir stecken in einem Blätterhaufen. Dabei ist gar kein Herbst. Nein, das sind alles Anmeldungen für unsere leckeren Hitradio RTL Grillpakete. Hier und rausgezogen für das nächste haben wir jetzt Daniela Scholz aus Freiberg, weil ihr viele Fressmaden seid in der Familie, Daniela?
3: Ja, für die Jugendweihe meines Sohnes.
2: Ach, der hat jetzt noch im Mai oder wann findet die statt?
3: Am 6.6.
0: Habt ihr denn da schon alles vorbereitet? Das ist ja auch mit der Klamottage und so weiter, das ist ja auch spannend.
2: Und wo feiert denn ihr?
3: Wir feiern im großen Partyzelt in Brand-Erbesdorf.
0: Schön. Und was wird er tragen, der Junge? Krawatte, Fliege oder geht er lässig?
3: Lässig, denke ich.
2: Und wie ist mit dem Catering?
3: Ja, es fehlt noch das Grillpaket.
2: Ja, ne, dann schnüren wir das Päckchen.
3: Vielen Dank.
2: Mit Fest- und Flüssignahrung?
3: Da freuen wir uns.
2: Und das hat er alle gut versorgt.
3: Vielen, vielen Dank.
0: Und weil wir wissen, dass ich Ihnen jetzt beim Zuhören auch das Wasser im Munde zusammengelaufen ist, wenn Sie Appetit haben aufs Nächste, gibt es heute schon nach unserer Sendung bei der Ariane Fiedler oder am Nachmittag einfach einschalten und vor allem anmelden. Jetzt schon alle Infos auf hitradio-rtl.de oder auch in unserer App.
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Guten Morgen um 8.50 Uhr. 10 vor 9, das ist Hitradio RTL. Wir spielen für Sie 80er, 90er, 100% Computerliebe

0: Stay With Me Hurts auf Hitradio RTL. In der kurzen Woche begrüßen Sie Katja Möckel und Uwe Fischer unter dem Motto: Kurze Woche, kurzer Prozess.
1: Kurze Woche, kurzer Prozess.
0: Schnelles Ende, viele Hände. Wie war das? Ach, und die Kur müssen wir noch vorbereiten. Die Frau Möckel will mich zur Kur schicken. Kannst du mal erzählen, wie es auf
1: ich will dich gar. Du hast doch angefangen mit der Kur. Du hast gesagt, du könntest auch mal wieder eine Kur gebrauchen.
0: Was heißt wieder? Ich war noch nie.
1: Naja.
0: Wir hatten hier schon fünfmal.
1: Wir sollten, ja.
0: Unser aller Kosten.
1: Weil ich nutze das, was ich bezahle. Weißt du?
0: In 2 Minuten erstmal die Themen des Morgens bei Hitradio RTL aktuell um 9.
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6: Mit Ingo Enke. Guten Morgen. Bei der OB-Wahl in Aue-Bad Schlema kommt es zum zweiten Wahlgang. Stefan Hartung von den rechtsextremen Freien Sachsen hat mit 29% die meisten Stimmen geholt. Auf den Plätzen folgen Markus Hoffmann von der CDU mit 23,6% und Danny Weber von den Freien Wählern mit 22,5%. Auch bei der Oberbürgermeisterwahl in Görlitz erreichte keiner der Kandidaten die absolute Mehrheit. Amtsinhaber Octavian Ursu von der CDU kam auf 49,1%. AfD-Herausforderer Sebastian Wippel auf 44,3%. Knut Michael Kunot aus Görlitz.
7: Es war ein spannender Wahlabend in Görlitz. Zunächst lag der AfD-Bewerber mit deutlich über 50% vorn. Im Laufe der Auszählung holte Ursu auf und verbuchte schließlich einen Etappensieg. Er verfehlte mit nur knapp 1% die absolute Mehrheit.
6: In Döbeln ist die OB-Wahl entschieden. Amtsinhaber Sven Liebhauser von der CDU wurde mit 56,4% wiedergewählt. Sven Weißflog von den Freien Wählern landete mit 33,4% dahinter. Sven Hoffmann von den Freien Sachsen erhielt 6 und Jörg Keutsch vom BSW 4,2%. Deutschland will zusammen mit der Ukraine neue Waffensysteme entwickeln. Das sagte Verteidigungsminister Boris Pistorius bei einem nicht angekündigten Besuch in Kiew. Es geht um unbemannte Systeme, die Ziele weit im Hinterland zerstören können. Bundesgesundheitsministerin Nina Warken will ja sparen. Gegenwind kommt von Verbänden der Praxis- und Klinikärzte. Sie warnen davor, dass das Behandlungsangebot kleiner wird, sollte die Regierung Extrazahlungen einstellen oder andere Vergütungen einschränken. Ärztepräsident Dr. Klaus Reinhardt sagte, Einsparungen im Gesundheitswesen wirken sich auf die Versorgung aus. Das Gunzenhauser Museum in Chemnitz bekommt 200.000 Euro für eine neue Beleuchtung. So könnte die fast 20 Jahre alte Technik auf LED umgestellt werden. Die Förderung kommt vom Bund. Die CDU-Bundestagsabgeordnete Nora Seitz geht davon aus, dass der Freistaat diese Summe sogar verdoppelt. Weder Museum noch die Stadt machen dazu Angaben.
8: So. Was sagt denn der Wetterfischi? Wie wird's denn mit unserer Woche?
9: Naja, heute nochmal so 16, 17 Grad in der Lausitz auch bis 18, 20. Aber die Kaltfront ist da und bleibt eine Weile. Heute Mittag kommt ein Starkregen. Bis 20 Liter pro Quadratmeter kann das geben. Hier und da sogar Gewitter. Und dann nachts Frost über 600 Metern Höhe. Morgen dann nur noch 10 bis 12 Grad maximal und auch grau und schaurig.
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8: So, wir haben es kurz nach neun und rein geht's in den Montagsverkehr und da ist ein bisschen was los auf den Straßen. Fangen wir an mit der A38 Richtung Leipzig zwischen Kreuz Rippachtal und Lütz.

0: Da haben wir 2 Kilometer Stau und dann schon etliche Unfälle heute früh. Deshalb voll gesperrt einmal die Straße zwischen Boxberg und Neustadt an der Spree. Dann zwischen Geithain und Niedergriffenhain. In Reichenberg die Dresdner Straße zwischen Großer Gallberg und Niedergasse. Voll gesperrt auch immer noch die Straße zwischen Dresden und Borten. Und auch zwischen Tschornau und dem Abzweig nach Künitsch. In Chemnitz gab es einen Unfall auf der Reichstraße stadteinwärts, Höhe Annaberger Straße. Und dann haben wir Blitzer auf der A72, den neuesten Richtung Chemnitz, zwischen Zwickau-Ost und Hartenstein, in Dresden auf der Schlüterstraße stadteinwärts und in Wilkau-Haslau, Brauereistraße Richtung Kainsdorf.
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0: Ich weiß nicht, ob ich das mit Verkehr so gut finde.
3: Doch, ich finde, das ist wunderbar. Ich wollte gerade anmerken, dass es nichts geht über den Blick. Wie hat sie gesagt? Wollen wir doch mal schauen, was der Montagsverkehr so macht.
0: Hauptsache es rollt, also es flutscht gut rein. So.
3: Kommen Sie uns gesund? Ja. Kurze Woche, wir haben viel vor.
0: Meine ich, ne?
3: Donnerstag ist Vatertag, ne?
0: Mhm, hast du schon was geplant?
3: Ein Geschenk habe ich von dir eingeplant.
0: Von mir ein Geschenk?
3: Eine Aufmerksamkeit, nur weil man das so macht unter lieben Menschen, die man besonders mag.
0: Ich bin doch aber nicht dein Vater. Also du bist doch nicht mein Vater. Besser wie?
3: Ja, aber doch nicht.
0: Ich verstehe. Warte mal, das klären wir.

0: ist da jemand?
1: Oh ja, das, genau das wünschen wir Ihnen, was Adel Tawil da besingt, dass immer jemand da ist. Der Lieblingsmensch im besten Falle.
2: Der Lieblingsmensch.
1: Morgen, wer das auch immer ist.
2: Das stimmt.
1: Guten Morgen bei Radio RTL mit Katja Möckel und Uwe Fischer. So, jetzt erzähl mal, wie ist denn das bei so einer Kur? Du warst ja schon ein paar Mal. Ja? Warst du eigentlich, weil du furchtbar krank warst? Oder
2: fragst du mich jetzt, weil du nur neugierig bist oder weil du das selber planst?
1: Ich will mich rantasten. Nein, du hast es mir eingeredet.
2: Ich habe es dir nicht eingeredet. Ich habe es dir mal vorgeschlagen, dass das gar nicht so schlecht ist, eine Kur. Und viele verbinden ja auch so negative Sachen. Ja. Um Gottes Willen, da bin ich ja ganz dolle krank. Und da werde ich ja... nicht wieder geheilt?
1: Nein,
2: oder?
1: Mein Gedanke ist ein anderer. Ich glaube, es gibt viel mehr Menschen.
2: Vielleicht weißt du viel weniger über die Kur als du denkst,
1: dass es viel mehr Menschen gibt, die es dringender brauchen als ich. Deswegen würde ich nie drüber nachdenken. Aber erzähl mal, wie ist denn das Essen? So, wie kochen denn die bei der Kur? Damit geht schon mal.
2: Wo würdest du denn eine Kur beantragen?
1: Wo?
2: Mhm. Wo würdest du zuerst hinlaufen? An welche Stelle?
1: Krankenkasse?
2: Krankenkasse ist eine gute Idee. Du kannst auch eine Kur bei der

0: Rentenversicherung beantragen. Also es gibt zwei Anlaufstellen. Ich habe es damals einmal bei der Krankenkasse gemacht. Das war mit dem, ja, da war ich mit beiden Kindern schon. Und dann habe ich es über Rentenversicherung gemacht, da war ich auch mit beiden Kindern. Mhm. Und da war ich einmal an der Ostsee, 4 Wochen. Also es war ganz toll.
1: Da kann man sich mal aussuchen, wohin man reist.
0: Nö, die haben mir das dann vorgeschlagen und da hatte ich Glück. Das waren tatsächlich 4 Wochen tollstes Wetter an der Ostsee in Karl-Müritz.
1: Die Kinder haben da ein bisschen Schule gehabt, auch jeden Tag 2-3 Stunden?
0: Nee, waren ja Ferien. Die hatten Schule.
1: Das ist toll.
0: Ja, aber die hatten dann halt Behandlungen.
1: Schön.
0: Ja, weil mein Sohn hatte da Pseudogrupp und da war die Meeresluft halt natürlich richtig gut.
1: Und du selbst warst nur als Betreuerin mit?
0: Ich war als Begleitperson mit, weil ich kann sie ja nicht alleine wegschicken, verstehst du? Und habe aber keine Behandlung bekommen. Aber bei der zweiten habe ich mir das dann einfach mal gegönnt und habe dann gesagt, ja.
1: Ist also ein Wellness mit dabei oder was ist denn dort?
0: Nein, da machst du dann auch so ein bisschen Sport und hast dann Meditationstraining und gehst einfach mal in dich und redst mal so Leuten, was du für... Dann halt quasi alleine mit meinen Kindern, weil mein damaliger Mann immer unterwegs war und dann hatte ich halt viel Mutterstress mit 2 Kindern, wie man das dann halt so hat. Und da kann man sich dann beraten lassen, wie man seinen Alltag vielleicht ein bisschen besser strukturiert. Aber das ist jetzt auch schon, wie alt sind meine Kinder? Mhm. 21 und 18, das ist locker 15 Jahre her.
1: Kam die von der Kur zurück und da hat sie den Alten erstmal rausgehauen, weil klar war, so geht's nicht weiter.
0: Ja,
1: und jetzt ist sie eine glückliche Frau.
0: Das denkst du, da könnte ich ja ein Buch drüber schreiben. Aber wäre das nicht was für dich? Einfach mal raus, einen Tapetenwechsel.
1: Naja, das würde mir was fehlen. Die Arbeit,

0: Eisheiligen kommen, da spielen wir auf Frozen auf die Radio, damit es passt.
1: Was?
0: Damit wir emotional kongruent sind.
1: Kongruent, ja.
0: So, Frozen. Frösteln Sie auch. Fehlt Ihnen was? Brauchen Sie eine Kur? Wir bereiten das gerade heute mit der Hörerfamilie vor.
1: Ja, Uwe möchte das mal in Angriff nehmen, weil er das nicht kennt.
0: Wird einem was eingeredet? Du hast das.
1: Du warst doch immer neidisch, wenn ich von der Kur erzählt habe. Da habe ich gesagt, mach doch selber, jetzt willst du nicht.
0: Ich habe dich bewundert, ich fand das großartig.
1: Einfach mal andere Luft schnuppern, das ist gar nicht mal so übel.
0: Haben Sie Erfahrungen gesammelt damit? Schießen Sie los.
2: Guten Morgen, ihr beiden. Hier ist die Nadi aus Goethe City und ich bin frisch aus einer Reha zurück und ich war Reha mit Hund und ich kann es jedem nur empfehlen, wer einen lieben Vierbeiner hat, nehmt euren Hund mit, es ist super schön, tiefenentspannt und ihr könnt mal Zeit für euch und euren Vierbeiner gönnen, genau. Und auch Kraft tanken und wieder für den täglichen Wahnsinn gerüstet sein. Ich habe es von meinem Orthopäden verschrieben gekriegt. Ich kann es nur empfehlen. Es war super schön. Also in diesem Sinne, eine schöne sonnige Woche euch, auch wenn es danach nicht aussieht. Also bis dahin. Tschüss.
0: Ja, klingt gut.
1: Also Kur mit Vierbeiner kannte ich tatsächlich auch noch nicht.
0: Kaufe ich mir erstmal einen Hund?

0: 9.27 Uhr.
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0: Ja, hören wir heute Smokey, einen alten Schinken mit Alice.

0: Oder hören wir die nicht ganz stubenreine Fassung von Gumpi? Gleich hier. Die Entscheidung nach der Werbung bei Hitradio RTL.
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7: Und das...
8: Uwe Fischer wird doch.
7: Ich wollte gerade sagen, das Katja Möckel-Wetter machen wir heute gar nicht. Also, kurzer Prozess, kurz und bündig. Heute ist Mamertus, Eisheiligen gehen los und das Wetter passt dazu. Dazu wirklich viel Regen. Gerade über Mittag sind hier und da echt starke Gewitter möglich. Teilweise Regenmengen von 20 Litern pro Quadratmeter. Das wird dann, zieht dann Richtung Lausitz weiter. Höchsttemperaturen so 18, 19 Grad in der Lausitz, sonst eher kühler. Und nachts geht es ganz deutlich runter bis auf Frost oberhalb von 500 Metern. Kannst du wieder die eine andere Schneeflocke dann geben. Aber die Sternen, die Nacht ist erstmal sternenklar.
8: Klingt so, als täte es dir richtig Spaß machen. Willst du weitermachen?
7: Ich bin im Fieber drin. Ich bin.
8: Na dann, ist das deine Wetterwoche.
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8: So, da kümmere ich mich weiter um Verkehr. Wir haben es kurz nach 9:30 und es ist schon ein bisschen was los zum Montagvormittag. Schon etliche Unfälle gab es und deshalb weiter voll gesperrt die Straße zwischen Boxberg und Neustadt an der Spree. In Reichenberg die Dresdner Straße zwischen Großer Gallberg und Niedergasse. Dann voll gesperrt auch immer noch die Straße zwischen Dresden und Borten, zwischen Tschorna und dem Abzweig nach Künitsch. In Chemnitz Unfall auf der Reichstraße stadteinwärts, Höhe Annaberger Straße. Und Vollsperrung haben wir auch zwischen Neustadt und dem Abzweig nach Ottendorf nach einem Unfall. Blitzer gibt's auch noch. Der neueste steht auf der B87, Mokrena beidseitig.
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7: Jetzt sind wir mal für 3 Minuten frech. Die Mehrheit hat entschieden, Hörerfamilie hat Verantwortung übernommen im Hit-Duell. Gumpi mit Who the Fuck is Alice?

0: Guten Morgen mit Richie Marx um 9.40 Uhr.
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0: Wir sagen guten Morgen dem Herrn Gerwig aus Dresden. Du hast jetzt die Wahl, soll ich dich Jan oder Jan nennen?
2: Jan, oder? Guten Morgen.
3: Jan, ganz guten Morgen, ganz kurz und knapp.
2: Dann mache ich auch ganz kurz und knapp. Schätz doch mal, wie viele Unterhosen hat Tutanchamun mit ins Grab genommen?
3: Um Gottes Willen.
0: Das ist eine interessante Frage. Ich ging wirklich davon aus, dass die Mumien alle nackt mumifiziert werden. Ist das nicht so?
2: Wir tauchen heute ein tief in die Geschichte.
0: Oder haben die denen noch einen begehbaren Kleiderschrank mit in die Pyramide gebaut?
2: Nicht so viel denken, einfach raushauen.
3: Ich würde sagen 12.
0: Ich sage, er ist nackt, das ist wieder eine Fangfrage.
2: Wer ist Tutanchamun?
0: Nicht der große Pharao.
2: Der bekannteste von Ägypten. Berühmt geworden durch die spektakuläre Entdeckung seines fast unversehrten Grabes. Ist jung gestorben übrigens, die Todesursache bis heute ungeklärt. Ein Cold Case, den Wissenschaftler seit Jahren irgendwie aufklären wollen. Aber was feststeht, zu den zahlreichen Grabbeigaben des Pharaos gehörten auch zahlreiche Kleidungsstücke. 4 Paar Socken.
0: Nein.
2: Und insgesamt 145 Unterhosen.
0: Da kommst du übers Jahr, wenn du jeden zweiten Tag nur die Schlüppis wechselst.
2: Kann man übrigens auch in einem Museum anschauen.
0: Ist ja spannend. Schön. Okay. Schönes Thema.
2: Und damit keine Fangfrage.
3: Okay.
2: Jan, du warst näher dran.
3: Super.
2: Und dümmer sind wir auch nicht geworden zum Wochenstart.
0: Das war eine sehr schöne Unterhosen-Plauder-Runde.
2: 50 Euro für dich.
3: Wunderbar. Vielen, vielen Dank. Und euch einen wunderschönen Tag.
2: Dir auch.
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9:50 Uhr gleich. Guten Morgen bei Hitradio RTL. Von der Drei-Tage-Woche für viele ist er halber schon rum, gefühlt. Wir hoffen, es geht ihnen gut. Und Ingo hat gerade geschrieben, die sind auf Madeira geflüchtet, weil sie wussten, dass ihr schlechtes Wetter kommt, schreibt gerade. Trocken ist es, aber warm ist es auch nicht gerade. Wir haben auch nur 9 Grad heute Morgen. Und Grüße in die Heimat.

0: was sie auch immer singen.
1: Solo für dich, ja, nur für dich.
0: Schöne Musik.
1: Nur und für dich.
0: Wunderbar, damit,
1: damit du dich vom Acker machst.
0: Ariane Fiedler.
1: Und nur für sie habe ich wieder was dabei, ne?
2: Mhm.
1: Tickets diesmal, und zwar für die Rainbirds. Die sind morgen in Leipzig im Kupfersaal.
2: Ja.
1: Und ich bringe sie hin.
2: Ticketalarm bei der Ari.
1: Nächste Stunde.
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1: Mit Ingo Enke, guten Tag. Bei der Oberbürgermeisterwahl in Görlitz gibt es noch keinen Sieger und es kommt zur Stichwahl. CDU-Amtsinhaber Octavian Ursu kam auf 49,1%, AfD-Bewerber Sebastian Wippel auf 44,3%. Und auch die OB-Wahl in Aue-Bad Schlema muss in eine zweite Runde. Gunnar Tichy mit den Einzelheiten.
2: Nach dem Auszählen aller 16 Wahlbezirke hatte Stefan Hartung von den rechtsextremen Freien Sachsen die Nase vorn. Er kam auf 29% der Stimmen. Markus Hoffmann von der CDU kam auf 23,6%. Danny Weber von den Freien Wählern auf 22,5% und AfD-Mann Lars Bochmann auf 18,5%. Der Kandidat der Linken, Toni Neuss, konnte nur 6,4% der Stimmen holen.
1: Bayerns Ministerpräsident Markus Söder und seine Kollegin aus Schleswig-Holstein, Manuela Schwesig, raten der Bundesregierung, die Entlastungsprämie für Arbeitnehmer aufzugeben. Beide sind stattdessen für eine Einkommenssteuerreform. Der Bundesrat hatte die Prämie am Freitag gestoppt. Geplant war ja, dass Arbeitgeber bis zu 1.000 Euro steuerfrei zahlen können. 4 deutsche Passagiere des Hantavirus-Kreuzfahrtschiffs sind von Teneriffa über die Niederlande nach Deutschland gebracht worden. In ihren Heimatbundesländern müssen sie in Quarantäne. Wie diese genau aussieht, entscheiden die örtlichen Behörden. Für die Basketballer der Niners Chemnitz ist die Bundesliga-Saison gelaufen. Beim Abstiegskandidaten Braunschweig haben die Chemnitzer alle Chancen auf einen Einzug in die Playoffs aus der Hand gegeben. Das Team von Rodrigo Pastore unterlag mit 90-104. Nach einer über weite Strecken desolaten Vorstellung. Damit beenden die Niners die Saison auf Tabellenplatz 12. Das Dixieland-Festival in Dresden ist eröffnet. Bei bestem Wetter kamen gestern viele Besucher zum traditionellen Familienfest in den Zoo. Jetzt geht es 8 Tage lang mit vollem Programm weiter. Die Jazzmeile ist in voller Größe zurück. Sie zieht sich ab Donnerstag vom Schlossplatz bis zum Hauptbahnhof Dresden.
3: Das Radio RTL Sachsenwetter und da hat sich der Regen von heute Morgen jetzt hauptsächlich in den Osten verschoben. Ansonsten vielerorts eine Mischung aus ein bisschen Sonne und vielen dicken Wolken. Temperaturen aktuell zwischen 14 und 16 Grad. In der Oberlausitz sind heute bis zu 20 drin. Morgen geht's dann auch nochmal wechselhaft mit ordentlich Regen weiter. Windig wird's dazu und kälter. 7 bis 11 Grad ab der Wochenmitte. Dann zwar weiter ungemütlich, aber zumindest wieder milder.
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3: A4 Chemnitz Richtung Dresden. Da haben wir zwischen Dresden-Altstadt und Neustadt einen defekten LKW stehen. Vorsicht bitte, die Standspur ist blockiert. A4 Görlitz Richtung Dresden. Stau zwischen Salzenforst und Ohorn. Im Moment etwa 17 Minuten Zeitverlust. Dann wird eine Ölspur beseitigt auf der B175. Rochlitz Richtung Döbeln zwischen der B176 und dem Abzweig nach Aschershain. In Dresden und im Kreis Sächsische Schweiz-Osterzgebirge eine Unfallsperrung zwischen Dresden und Borten. Da ist ein LKW mit dran beteiligt. Weitere Unfallsperrungen haben wir zwischen Spree und Mulquitz im Kreis Görlitz und Bautzen. Außerdem in Reichenberg die Dresdner Straße, momentan nicht befahrbar zwischen Großer Gallberg und Niedergasse. Und Unfallsperrung auch zwischen Neustadt in Sachsen und dem Abzweig nach Oberottendorf. Es wird geblitzt, B87 und zwar einmal am Abzweig Gräfendorf beidseitig. Auch in Mokrena stehen sie in beiden Richtungen. Dann B93 am Möbelmarkt statt einwärts auf der S156 Richtung Neustadt in Sachsen. Hier hat es auch nochmal einen Unfall gegeben. Vorsicht bitte am Abzweig Rückersdorf und es blitzt in Leipzig auf der Lausener Straße in Richtung Albersdorf.
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3: So, na dann rein hier in eine neue Woche. Neues Glück, neue Überraschungen, neue Tickets. Wer Bock auf Konzert hat, morgen gerne in Leipzig. Im Kupfersaal gibt's die Rainbirds live zu erleben, 20 Uhr. Und in dieser Stunde holen Sie sich hier die Tickets bei mir.
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0: One of the Mond, Man on the Moon von R.E.M. am Montagvormittag hier bei Hitradio RTL. Und der wird jetzt topgleich, nämlich mit Musik von den Rainbirds. Und noch besser, die sind morgen live in Leipzig. Sie können dabei sein, wenn Sie mögen. Tickets gibt's gleich bei mir nach 22:30 und dann der hier in voller Länge. Blueprint auf Hitradio RTL.
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5: So werfen wir einen Blick drauf auf das Hitradio RTL Montagswetter. Und da haben wir es im Nordwesten Sachsens jetzt schon wieder ein bisschen freundlicher. Hier tun sich mehr und mehr Wolkenlücken auf. Also da gibt es auch sonnige Abschnitte bei derzeit schon 17 Grad in Leipzig. Wir haben 17 Grad auch in Zwickau. Im Südosten dagegen noch viele dicke Wolken und auch einige Schauer wie rund um Bautzen bei derzeit 13 Grad. Temperaturen zwischen 15 und 20 sind maximal drin. Das gibt heute immer wieder mal so ein bisschen Regen. Teilweise im Laufe des Tages aber auch mit Gewitter. Und ähnlich wechselhaft und doch eher ungemütlich dann die nächsten Tage. Morgen wird es mal einen ganzen Zacken kälter, 7 bis 11 Grad. Ab der Wochenmitte steigen die Temperaturen wieder.
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5: Auf der A4 Chemnitz Richtung Dresden steht zwischen Dresden-Altstadt und Neustadt ein defekter LKW auf der Standspur. Dann eine Ölspur auf der B175 Rochlitz Richtung Döbeln zwischen der B176 und dem Abzweig nach Aschershain. In Dresden und im Kreis Sächsische Schweiz-Osterzgebirge eine Unfallsperrung zwischen Dresden und Borten. Außerdem kein Durchkommen auf der Straße zwischen Spree und Mulkwitz. Zwischen Großer Gallberg und der Niedergasse in Reichenberg ist die Dresdner Straße voll gesperrt. Und dann hat noch jemand was für uns?
7: Ja, hallo. Hier ist der Egon. In Neustadt, Sachsen ist die Wilhelm-Kaulisch-Straße am Ortsausgang in Richtung Stolpen voll gesperrt nach dem Unfall. Und das Gleiche gilt für die Strecke Neustadt, Sachsen in Richtung Bischofswerda. Da ist jetzt auch voll gesperrt nach Unfall.
5: Hab vielen Dank fürs Bescheid geben. Weiter geht's mit Blitzern.
8: Hallo, hier ist der Freddy unterwegs auf der A4. Zwischen Chemnitz-Mitte und Chemnitz-Glöser steht ein Blitzer.
5: Also Vorsicht, A4 Chemnitz Richtung Dresden. Dann wird auch geblitzt auf der B87 am Abzweig Gräfendorf beidseitig und Mokrena beidseitig. In Radebeul, Lößnitzgrund aus Richtung Friedewald kommend. Und Leipzig, hier ist es die Lausener Straße in Richtung Albersdorf wird geblitzt.
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1: Hallo, ich bin Katharina Frank von den Rainbirds und wir, die Rainbirds, und zwar Beckmann, Wolfgang Glum, Rodrigo González, Ulrike Hage und unsere Lieblingsmitmusiker Werner Neumann und Dominik Gagaela spielen am 12. 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
0: 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Blueprint war der Durchbruch für die Band um Katharina Frank, ein europaweiter Erfolg, Platz 7 in den Charts damals. Hier sind die Rainbirds auf Fit Radio RTL.

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Hier bei Hitradio RTL mit Kingston Town von UB40. Und das passt, denn 40-jähriges Jubiläum feiern die Band, die jetzt kommt. Die Rainbirds, zeitlose Popmusik in erweiterter Originalbesetzung.

0: Michael Sambello mit dem Maniac. Hier ist Hitradio RTL. In 3 Minuten haben wir es um 11 am Montagvormittag. Kommen Sie gut rein in die neue Woche und seien Sie vorsichtig auf den Straßen unterwegs. Aktuell liegt auf der A4 Chemnitz Richtung Dresden zwischen Chemnitz-Glöser und Ost eine Stoßstange auf der rechten und mittleren Spur. Bitte Vorsicht zwischen Chemnitz-Glöser und Chemnitz-Ost auf der A4. Gleich mehr von den Straßen nach den Themen des Tages in Hitradio RTL aktuell um 11 und dann das hier. Zum Start in eine neue Stunde. Mike Oldfield mit Innocent.
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1: Mit Ingo Enke. Guten Tag. 100 Jahre Sachsenring, das wird im nächsten Jahr groß gefeiert. Den Auftakt bildet das erste Maiwochenende 2027 mit der Sachsenring Classic, haben die Veranstalter jetzt mitgeteilt. Highlight wird ein Korso mit über 400 zum Großteil historischen Fahrzeugen über die alte und neue Rennstrecke. Peter Weidinger, Vorstandsmitglied beim ADAC Sport in Sachsen.
2: Die Einbindung von Alt und Neu ist für uns wichtig und das Erinnern an die alte Zeit, speziell auf der großen Strecke, ist für uns wichtig, um den Menschen zu zeigen, wie die Entstehungsgeschichte war und wie die Zukunft sich gestaltet hat. Also ich sage immer, Zukunft braucht Herkunft. Die alte Strecke mit der neuen zu verbinden, ist im Prinzip eine Synthese, die man dann hat.
1: Die Tickets für die Veranstaltung sind ab dem 12. Juli erhältlich. Kerstin Körner von der CDU bleibt Oberbürgermeisterin von Diepoldiswalde. Die 54-Jährige erhielt bei der Wahl gestern 77% der Stimmen und sicherte sich so eine weitere Amtszeit. Die anderen beiden Bewerber landeten weit abgeschlagen dahinter. Die Bundesnetzagentur geht davon aus, dass die Gaspreise moderat steigen. Agenturchef Klaus Müller hat der Sächsischen Zeitung erklärt, nach Ablauf der Preisgarantien könne es bei Anschlussverträgen zu Preissteigerungen kommen. Strom werde dagegen tendenziell billiger durch den hohen Anteil an erneuerbaren Energien. Cyberkriminelle agieren immer professioneller und das schlägt sich auch in der Statistik nieder. Letztes Jahr wurde etwa jeder 9. Internetnutzer in Deutschland Opfer von Cyberkriminalität. Das Bundesamt für Sicherheit in der Informationstechnik berichtet, dass fast jeder Betroffene einen Schaden erlitten hat. Besonders häufig sind Betrugsfälle beim Online-Shopping. Letzte Nacht gegen 23 Uhr ist es in Dresden in einem Hochhaus an der Michelangelo-Straße zu einem Wohnungsbrand gekommen. Die Feuerwehr rettete 2 Bewohner des Hauses. Der Mieter der Brandwohnung wurde wegen Verdachts auf Rauchvergiftung ins Krankenhaus eingeliefert. Feuerwehren löschten den Brand schnell. Möglicherweise könnte ein Akku den Brand verursacht haben.
3: Das ist Radio RTL Sachsenwetter. Ja, wechselhaft dieser Wochenstart. Viele Wolken, zwischendurch aber auch Wolkenlücken. Da gibt es auch Sonne zu sehen. So ein paar Schauer sind noch unterwegs, vor allem östlich der Elbe. Und davon kommt heute auch immer noch mal was nach. Die kommen so reingeschwappt aus Richtung Westen, ziehen dann einmal durch. Und Temperaturen haben wir zwischen 15 und 20 Grad. Das sieht morgen ähnlich aus. Da kommt noch ein straffer Wind dann dazu. Und die Temperaturen machen einen ordentlichen Abgang. 7 bis 11 Grad höchstens. Ab der Wochenmitte geht's wieder rauf mit den Werten bis auf 17 Grad. Allerdings bleibt es ziemlich unbeständig mit einer Mischung aus wenig Sonne, vielen Wolkenschauern und auch Gewittern.
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3: Auf der A4 Chemnitz Richtung Dresden, Vorsicht, es liegt eine Stoßstange zwischen Chemnitz-Glöser und Chemnitz-Ost. Dann haben wir in der Gegenrichtung Stau zwischen Chemnitz-Glöser und dem Kreuz Chemnitz. Und zwar etwa eine Viertelstunde brauchen Sie da länger. Auf der A4 Chemnitz Richtung Dresden, ein defekter LKW zwischen Dresden-Altstadt und Neustadt. Standspur ist blockiert. Dann ist voll gesperrt die Straße zwischen Dresden und Borten nach einem LKW-Unfall. Zwischen Spray und Mulkwitz, da kommen Sie auch nicht durch. Zwischen Großer Gallberg und der Niedergasse ist in Reichenberg die Dresdner Straße voll gesperrt. Außerdem klemmt es zwischen Neustadt in Sachsen und dem Abzweig nach Oberottendorf. Hier Unfallsperrung und Blitze haben wir auch noch. A4 Chemnitz Richtung Dresden zwischen Chemnitz Mitte und Glöser. Dann B178 am Ende der Ausbaustrecke Löbau in Richtung Bautzen. Weißwasser, Berliner Straße. In Radebeul am Lößnitzgrund werden Sie erwartet aus Richtung Friedewald und Leipzig-Lausener Straße Richtung Albersdorf.
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3: Na Mensch, das ging noch fix. Stündchen schon wieder rum, Stündchen noch bis zum Montagmittag. Dann ist der schwerste Teil auch geschafft. Und wir machen uns die Zeit schön jetzt mit schön viel Musik. 80er, 90er, 100% Sachsen-Sound. 5 Hits am Stück. Wir starten wie versprochen mit Mike Oldfield.
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4: So, genau, 11:30 mit Radio RTL mit dem Sachsenwetter. Heute mit vielen dicken Wolken zum Start in die neue Woche. Zwischendurch lockert es mal ein bisschen auf. Da lunscht mal kurz die Sonne durch. Es fliegen aber auch heute immer wieder einige Regenwolken mit durch. Das bleibt den ganzen Tag dabei. 15 bis maximal 20 Grad in der Oberlausitz. Ansonsten wird dann auch der Wind immer mehr zulegen. Morgen dann wirklich sehr windig. Bleibt sehr wechselhaft mit Schauern. In den höheren Lagen, da könnte es sich hier und da ein bisschen mit Schnee vermischen. Denn es wird einen ganzen Zacken kälter. Ab Mittwoch steigen die Temperaturen dann zwar wieder, aber es bleibt erstmal sehr durchwachsen und ungemütlich, immer wieder auch nass.
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4: Auf der A4 Chemnitz Richtung Dresden, ein defekter LKW zwischen Dresden-Altstadt und Neustadt, die Standspur ist blockiert. A4 Dresden Richtung Erfurt, hier haben wir inzwischen 5 Kilometer Stau zwischen Chemnitz-Ost und dem Kreuz Chemnitz. Heißt für Sie gut 20 Minuten Zeitverlust, wenn Sie da gerade erst ans Stauende ranfahren. Gesperrt ist in Dresden und im Kreis Sächsische Schweiz-Osterzgebirge die Straße zwischen Dresden und Borten, das Ganze nach einem LKW-Unfall. Im Kreis Görlitz und im Kreis Bautzen ist die Straße zwischen Spree und Mulkwitz voll gesperrt. Außerdem Unfallsperrung in Reichenberg, betrifft die Dresdner Straße zwischen Großer Gallberg und Niedergasse. Und es klemmt nach wie vor in Neustadt an Sachsen, ne?
6: Hallo Harry, hier ist Andreas. Ich kann bestätigen, dass die Straße zwischen Stolpen und Neustadt ab dem Bahnübergang von Langwolmsdorf voll gesperrt ist. Die Umleitung erfolgt über Brückersdorf.
4: Andreas, danke fürs Bescheidgeben. Damit zu den neuesten Blitzern. A4 Chemnitz Richtung Dresden zwischen Chemnitz Mitte und Glöser. Auf der B178 stehen sie am Ende der Ausbaustrecke Löbau Richtung Bautzen. Dann Weißwasser Berliner Straße an Radebeul am Lößnitzgrund aus Richtung Friedewald. Schlaurot Görlitzer Straße Richtung Görlitz und in Chemnitz die Nefestraße stadteinwärts. Hier steht an der Bushaltestelle kurz vorm Tunnel der Superblitzer.
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0: Send me an Angel mit Hitradio RTL Richtung Montagmittag und wir senden Ihnen noch was ganz anderes zu.
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0: Große, pickgepacke Polle, vollgeschnürte Hitradio RTL Grillpakete hauen wir jeden Tag mehrmals raus mit ordentlich Bier und Fleisch und Grillzubehör und das wirklich für die ganze Family. 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
2: Die Jugendweihe meines Sohnes. Am 6.6. 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
3: Schön.
4: Und wie ist mit dem Catering?
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0: Ja, das nächste Paket, Familiengrillpaket von Hitradio RTL, das holen Sie sich nach Hause. 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
1: Mit Ingo Enke, guten Tag. Nächstes Jahr feiert der Sachsenring seinen 100. Geburtstag. Auftakt zu den Feierlichkeiten wird das erste Maiwochenende sein, haben die Veranstalter jetzt mitgeteilt. Dann steigt die Sachsen Classic auf der Rennstrecke in Hohenstein-Ernstthal. André Rudolph vom ADAC Sachsen.
2: Ja, die Highlights werden auf jeden Fall sein, dass wir hier 100 Jahre Motorsportgeschichte zeigen wollen, von 1927 bis heute. Das heißt, die Fahrzeuge stehen im Vordergrund, die wirklich am Sachsenring gefahren sind. Ideal mit den Fahrern und großen Namen, die hier die Erfolge hatten. Also ich glaube, das ist das größte Highlight.
1: Der Corso mit über 400 Fahrzeugen wird über den neuen und den alten Sachsenring führen, um eine Verbindung zwischen Tradition und Moderne zu schaffen. In Döbeln ist die OB-Wahl entschieden. Amtsinhaber Sven Liebhauser von der CDU wurde mit 56,4% wiedergewählt. Sven Weißflog von den Freien Wählern landete mit 33,4% dahinter. Sven Hoffmann von den Freien Sachsen erhielt 6 und Jörg Keutsch vom BSW 4,2%. Sachsen-Anhalts Ministerpräsident Sven Schulze ist dafür, dass Bürgergeldempfänger als Erntehelfer eingesetzt werden. Der CDU-Politiker stellt in der Rheinischen Post fest, es gebe zu viele Fälle, in denen es Leistungen ohne Gegenleistung gebe. Das sei ungerecht gegenüber denen, die das System finanzierten. Die Autofähre in Dresden-Pillnitz macht ab heute eine Zwangspause. Das Schiff muss zur Wartung in die Werft nach Laubegast. Im Trockendock laufen dann Prüfungen und Instandsetzungsarbeiten. Voraussichtlich am 17. Juni kann die Schlossfähre wieder ihren Betrieb aufnehmen. Die Personenfähre pendelt in dieser Zeit weiterhin regulär zwischen Pillnitz und Kleinschachwitz. Sachsens Wirtschaftsminister Dirk Panther bringt chinesische Autohersteller als Partner fürs Volkswagen-Werk Zwickau ins Gespräch. Um einen weiteren Stellenabbau zu verhindern, schlägt der SPD-Politiker in der Bild ein Joint Venture vor. Chinesische Hersteller könnten eine oder mehrere zurzeit nicht ausgelastete Produktionslinien nutzen und Fahrzeuge in Sachsen fertigen. Voraussetzung seien klare europäische Regeln und Standards, so Panther.
3: Das Hitradio RTL Sachsenwetter gibt's heute standardmäßig mit vielen Wolken. Zwischendurch macht sich nur kurzzeitig die Sonne mal ein bisschen Platz. Da ist es jetzt in der Oberlausitz wieder recht freundlich. Temperaturen um die 16 bis 18 Grad, stellenweise aber wieder dicke Wolken und auch Regen inklusive. So geht das heute wechselhaft durch den Montag bei maximal 20 Grad. Morgen ähnlich, unbeständig und ungemütlich. Da ist auch immer wieder Regen mit dabei und es wird ganz schön kalt. 7 bis 11 Grad. Ab der Wochenmitte steigen die Temperaturen wieder, aber es bleibt sehr durchwachsen mit vielen Wolken und Regen im Gepäck, dazu auch Gewitter.
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3: Auf der A4 Dresden Richtung Erfurt, da ist dicker Stau angesagt zwischen Chemnitz Ost und dem Kreuz Chemnitz. Da brauchen Sie im Moment jetzt eine halbe Stunde länger. A14 Dresden Richtung Leipzig, ein defekter LKW steht zwischen Grimma und Klinger. Vorsicht bitte zwischen Langburkersdorf und Ende der Straße. Hier sind in beiden Richtungen Personen auf der Fahrbahn. Unfallvollsperrung zwischen Dresden und Borten, zwischen Spree und Mulkwitz. Auch in Reichenberg ist die Dresdner Straße vollgesperrt, zwischen Großer Gallberg und der Niedergasse nach einem Unfall und die Straße zwischen Stolpen und Neustadt in Sachsen weiterhin dicht. Ab dem Bahnübergang aus Richtung Langenwolmsdorf. Die Umleitung erfolgt hier über Rückersdorf. Dann wird geblitzt. A4 Chemnitz Richtung Dresden zwischen Chemnitz Mitte und Chemnitz Glöser. B178 am Ende der Ausbaustrecke von Löbau Richtung Bautzen. Weißwasser Berliner Straße. Schlauroth Görlitzer Straße Richtung Görlitz. Und in Chemnitz der Superblitzer auf der Nevestraße stadteinwärts. Und zwar in der Bushaltestelle kurz vor dem Tunnel dort.
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3: So, Montagmittag um 12 durch. Erstmal Päuschen. Klingt wie Musik in Ihren Ohren. Na bitte, dann jetzt Sounds Like a Melody von Alphaville, der erste von 5 Hits am Stück.
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0: Jupiter Jones und Still auf Hitradio RTL. Und auch Depeche Mode sind der Meinung, genieße die Ruhe. Auf Englisch, Enjoy the Silence, gibt's gleich nach dem Blick auf Sachsenwetter und die Straßen. 80er, 90er, 100% Sachsen-Sound hier bei Hitradio RTL.
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0: Haben was halb eins, Radio RTL mit dem Sachsenwetter. Und da fliegen so ein paar Regenwolken und zwar

0: immer wieder heute durch. Ansonsten eine Mischung aus Sonne und dichteren Wolken, aber gar nicht mal so kalt. Also knappe 20 Grad sind hier an der Spitze drin. Morgen machen die Temperaturen dann aber einen Abgang auf 7 bis 11 Grad höchstens. Dazu bleibt es wechselhaft mit vielen Schauern wieder, stellenweise auch gewittriger Regen mit dabei. In den höchsten Lagen sind so ein paar Flocken Schnee gar nicht mal ausgeschlossen. Dazu wird es noch ungemütlich windig. Ab Mittwoch dann steigen die Temperaturen zumindest wieder.
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0: Achtung bitte auf der A143 Halle Nord Richtung Halle Süd zwischen Holleben und Dreieck Halle Süd. Hier liegt eine Spanngurt auf der Fahrbahn. Dann haben wir die A14 Dresden Richtung Leipzig zwischen Grimma und Klinger. Ein defekter LKW hier auf der Standspur. Zwischen Langburkersdorf und Ende der Straße in beiden Richtungen Personen an und auf der Fahrbahn. Auf der S154 bitte Vorsicht. Dann eine Unfallsperrung zwischen Dresden und Borten in Reichenberg. Die Dresdner Straße ist dicht zwischen Großer Gallberg und der Niedergasse und auch die Straße zwischen Stolpen und Neustadt in Sachsen ist ab dem Bahnübergang weiterhin vollgesperrt. Hier erfolgt die Umleitung über Rückersdorf. Es wird geblitzt auf der B178 am Ende der Ausbaustrecke Löbau Richtung Bautzen. Koswig-Friedewaldstraße Richtung Spitzgrundmühle hat uns Diana gemeldet, lieben Dank. In Weißwasser stehen sie auf der Berliner Straße, dann Schlaurot-Görlitzer Straße Richtung Görlitz. In Chemnitz aufpassen auf der Nefestraße stadteinwärts. Der Superblitzer an der Bushaltestelle kurz vorm Tunnel. Und der hier ist frisch gemeldet von Josi, lieben Dank, in Leipzig auf der Nürnberger Straße stadtauswärts.
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1: Ja, das gilt es rauszufinden, und zwar jeden Morgen in der Hitradio RTL Morning Show mit Uwe Fischer, logischerweise, und Katja Möckel, denn von ihr kommen die immer wieder neuen spannenden Fragen. Und heute hat Jan Gerwig aus Dresden sich dran versucht.
2: Schätzt doch mal, wie viel Unterhosen hat Tutanchamun mit ins Grab genommen?
3: Um Gottes Willen.
4: Das ist eine interessante Frage. Ich ging wirklich davon aus, dass die Mumien alle nackt mumifiziert werden. Ist das nicht so?
2: Wir tauchen heute ein
4: in
2: die Geschichte.
4: Oder haben die denen noch einen begehbaren Kleiderschrank mit in die Pyramide gebaut?
2: Nicht so viel denken, einfach raushauen.
3: Ich würde sagen 12.
4: Ich sage, er ist nackt, das ist wieder eine Fangfrage.
2: Wer ist Tutanchamun?
4: Der große Pharao.
2: Der bekannteste von Ägypten. Berühmt geworden durch die spektakuläre Entdeckung seines fast unversehrten Grabes. Was feststeht, zu den zahlreichen Grabbeigaben des Pharaos gehörten auch zahlreiche Kleidungsstücke. 4 Paar Socken?
4: Nein.
2: Und insgesamt 145 Unterhosen.
4: Ist ja spannend. Schön. Okay. Schönes Thema.
2: Und damit keine Fangfrage.
1: Man muss es bestimmt nicht wissen und man weiß auch nicht, wo sie die Fragen hernimmt, aber sie können sich sicher sein. Über manches haben sie noch nie nachgedacht, geschweige denn, dass man es wissen kann. Aber Spaß macht es in jedem Fall. 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

0: spannender Ballet mit True. Hier gehört bei Hitradio RTL. Achtung bitte, auf der A4 Dresden Richtung Chemnitz zwischen Wilsdruf und dem Dreieck Knossen liegen Reifenteile. Gleich mehr von den Straßen nach dem Wichtigsten des Tages in Hitradio RTL aktuell um 1.
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10: Mit Lutz Escher. Sachsens Wirtschaftsminister Dirk Panther bringt chinesische Autohersteller als Partner für das Volkswagenwerk in Zwickau ins Gespräch. Um einen weiteren Stellenabbau zu verhindern, schlägt der SPD-Politiker in der Bild-Zeitung ein Joint Venture vor. Chinesische Hersteller könnten eine oder mehrere derzeit nicht ausgelastete Produktionslinien nutzen und Fahrzeuge in Sachsen fertigen. Voraussetzung seien klare europäische Regeln und Standards, so Panther. China sei eine Chance für Zwickau. Die Autofähre in Dresden-Pillnitz macht ab heute eine Zwangspause. Das Schiff muss zur Wartung in die Werft nach Laubegast. Im Trockendock laufen dann Prüfungen und Instandsetzungsarbeiten. Voraussichtlich am 17. Juni kann die Schlossfähre wieder ihren Betrieb aufnehmen. Die Personenfähre pendelt in dieser Zeit weiterhin regulär zwischen Pillnitz und Kleinschachwitz. Deutschland will gemeinsam mit der Ukraine neue Waffensysteme entwickeln. Das sagte Verteidigungsminister Boris Pistorius in Kiew. Ulf Mauder berichtet.
11: Die Ukraine gilt durch den Kampf gegen den russischen Angriffskrieg inzwischen als führend in der Drohnentechnologie. Minister Pistorius setzt deshalb auf den Bau von neuen Waffensystemen gemeinsam mit der Ukraine. Die NATO-Staaten könnten lernen von dem Land und ihre Abschreckungsmöglichkeiten erhöhen, sagte Pistorius.
10: Urlaub machen in Deutschland bleibt angesagt, vermutlich auch wegen der aktuellen Krisenlage in der Welt. Im März gab es 33,6 Millionen Übernachtungen in Hotels und Pensionen mit mindestens 10 Betten. Nach Angaben der Statistikbehörde war das ein Plus von gut 3% im Vergleich zum Vorjahresmonat. Die Zunahme lag allein an Inlandsgästen. Etwa jedes 12. Unternehmen in Deutschland sieht seine Existenz gefährdet. Wie aus der aktuellen Konjunkturumfrage des Münchner IFO-Instituts hervorgeht, ist die Lage im Einzelhandel besonders kritisch. 17,4% der Unternehmen sehen sich existenziell bedroht. Ein neuer Höchststand, so das Institut.
0: Da Das Hitradio RTL Sachsenwetter heute mit vielen Wolken, zwischendurch auch ein paar Wolkenlücken. Also da gibt es sogar mal kurzzeitig zumindest die Sonne zu sehen. Ansonsten aber heute auch immer wieder nass. Also Schauer machen sich von West nach Ost über den ganzen Tag verteilt breit. Zwischendurch kann das auch mal stärker ausfallen und auch die nächsten Tage bleibt das dabei. Heute Temperaturen zwischen 15 und maximal 18 bis 19 Grad. Und morgen dann der Schritt zurück, 7 bis 11 Grad. Das bleibt wechselhaft und da kommen dann auch so ein paar Gewitter und ein straffer Wind mit dazu.
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0: Achtung, A4 Dresden Richtung Chemnitz. Hier liegen Reifenteile zwischen Wilsdruf und dem Dreieck Nossen. Weiter auf der A4 Chemnitz Richtung Erfurt. Ein defekter LKW zwischen Chemnitz Mitte und dem Kreuz Chemnitz. Der steht auch noch in der Baustelle. Dadurch ordentlich Stau und zwar zurück bis Chemnitz Ost. Das ist aktuell die letzte freie Abfahrt. Ansonsten dauert es da 40 Minuten fast länger. A14 Dresden Richtung Leipzig. Zwischen Grimma und Klinger. Ein defekter LKW auf der Standspur. Dann ist vollgesperrt immer noch die Straße zwischen Dresden und Borten. Nach einem LKW-Unfall. In Reichenberg die Dresdner Straße auch dicht zwischen Großer Gallberg und der Niedergasse und Unfallsperrung im Kreis Sächsische Schweiz-Osterzgebirge betrifft die S156 zwischen Neustadt in Sachsen und dem Abzweig nach Oberottendorf. Es blitzt in Coswig, Friedewaldstraße Richtung Spitzgrundmühle und Leipzig, Nürnberger Straße stadtauswärts.
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0: Und wir starten, hallo zusammen, in den Nachmittag mit einer Powerballade aus dem Jahr 88 von der amerikanischen Sängerin Robin Beck. Nummer 1 Hit, ursprünglich schon 87 für einen Coca-Cola-Werbespot aufgenommen. Hier ist The First Time.
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0: Michael Patrick Kelly und Beautiful Madness. Hier gehört bei Hitradio RTL und gleich geraten wir ans Tagträumen. Hey! Mit Beagle Music Limited und Daydream gleich nach 2:30 hier bei Hitradio RTL. Da bekommen sie 80er, 90er, 100% Sachsen-Sound. Schönen Montag.
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0: Und da haben wir es 2:30, Montagnachmittag. Hier ist Hitradio RTL mit dem Sachsenwetter. Und das ist ein wechselhafter Start hier in die neue Woche. Gibt viele Wolken, gibt immer wieder auch Regen. Zwischendurch lockert es mal ein bisschen auf. Da lunscht die Sonne mal durch. Und dann kommen die nächsten Gewitterzellen, wie gerade aktuell in der Lausitz zwischen Kamenz und Osslingen bei derzeit 17 Grad. In Radebeul guckt die Sonne durch bei 19. In Eibenstock haben wir 15 Grad. Also 20 Grad, das ist heute der Topwert. In der Nacht wird es auf 6 bis minus 1 Grad runtergehen. Da klingt der Regen erstmal ab, es lockert ein bisschen auf. Zum Morgen hin gibt es dann aber stellenweise schon wieder neue Schauer und im Erzgebirge könnte es sogar ein bisschen schneien. Morgen der Dienstag dann auch weiter sehr durchwachsen. Auch nochmal viel Regen mit dabei, ordentlicher Wind. 7 bis 11 Grad werden es nur. Ab Mittwoch steigen die Temperaturen dann wieder.
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0: So, schauen wir auf die Straßenvorsicht auf der A4 Dresden Richtung Chemnitz. Da lagen erst Reifenteile rum zwischen Wilsdruff und dem Dreieck Nossen. Weiter auf der A4 Chemnitz Richtung Erfurt. Ein defekter LKW zwischen Chemnitz Mitte und dem Kreuz Chemnitz. Der steht mitten in der Baustelle. Dort staut sich's zurück bis Chemnitz Ost. Ab da etwa 38 Minuten Zeitverlust. A14 Dresden Richtung Leipzig zwischen Grimma und Klinger. Ein defekter LKW auf der Standspur. Und weiterhin gesperrt in Reichenberg die Dresdner Straße zwischen Großer Gall und der Niedergasse und die Straße zwischen Dresden und Borten nach einem LKW-Unfall. Es blitzt noch in Coswig, Friedewaldstraße in Richtung Spitzgrundmühle und Leipzig, die Nürnberger Straße stadtauswärts.
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80er, 90er, 100% Sachsen-Sound mit Camouflage und Love is a Shield. 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Ich bin Ari, wünsche einen schönen Montagnachmittag. Weiter geht's hier musikalisch mit der Frau, die für mit Sicherheit eines der meistbeachteten Society-Events in diesem Jahr sorgen wird. Jetzt schon eins der Highlights 2026. Die Trauung von Superstar Taylor Swift und ihrem Footballer Travis Kelce. Am 3. Juli in New York soll es soweit sein. Dann soll geheiratet werden. Offiziell aber immer noch nicht bestätigt. Vor wenigen Stunden sind dann weitere Insider-Facts durchgesickert. Im August ist wohl eine zweite Hochzeitsfeier, und zwar in London, geplant. Dann vermutlich auch die Royals rund um Prinz William und Kumpel Ed Sheeran auf der Gästeliste. Also es wird groß, sicher auch eine Riesenshow, das kann sie. Und aus ihrem 12. Studioalbum The Life of a Showgirl gibt's jetzt die Leadsingle The Fate of Ophelia. Natürlich Nummer 1-Hit. Hier ist Taylor Swift auf Hitradio RTL. Schönen Montagnachmittag.

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6: Mit Lutz Escher. 100 Jahre Sachsenring, das wird im kommenden Jahr groß gefeiert. Den Auftakt bildet das 1. Mai-Wochenende mit der Oldtimer-Rallye Sachsen-Klassik. Highlight wird ein Corso mit über 400 zum Teil historischen Fahrzeugen, sowohl über die alte als auch die neue Rennstrecke sein. Peter Weidinger, Vorstandsmitglied beim ADAC Sport in Sachsen.
7: Die Einbindung von Alt und Neu ist für uns wichtig und das Erinnern an die alte Zeit, speziell auf der großen Strecke, ist für uns wichtig, um den Menschen zu zeigen, wie die Entstehungsgeschichte war und wie die Zukunft sich gestaltet hat. Also ich sage immer, Zukunft braucht Herkunft. Die alte Strecke mit der neuen zu verbinden, ist im Prinzip eine Synthese, die man dann hat.
6: Die Tickets für die Veranstaltung werden ab dem 12. Juli erhältlich sein. Bundesjustizministerin Stefanie Hubig will das Kindschaftsrecht ändern, damit es bei getrennten Eltern weniger Streit gibt. Ein Vorschlag, wer gerade das Kind betreut, soll bei Alltagsentscheidungen allein bestimmen dürfen, ohne den Ex-Partner fragen zu müssen. Außerdem soll es kein Umgangsrecht mehr geben, wenn ein Elternteil gewalttätig gegenüber dem anderen war. Die Verbraucherzentrale Sachsen zieht gegen den Internetriesen Amazon vor Gericht. Am Oberlandesgericht München vertreten die Verbraucherschützer mehr als 218.000 Kunden von Prime Video. Sie hatten für ein werbefreies Angebot bezahlt, sahen seit 2024 aber trotzdem Werbung. Wer den alten Zustand zurückhaben wollte, sollte nochmal extra zahlen. Die Verbraucherzentrale hält das für eine nachträgliche Verschlechterung laufender Verträge. Die Verhandlung ist für nächste Woche angesetzt. Der Hunter-Virus-Ausbruch auf einem Kreuzfahrtschiff hat die Frage aufkommen lassen, könnte das eine neue Pandemie auslösen?

0: Der Chef des Robert-Koch-Instituts, Lars Schade, sieht da keine Gefahr. Das Hunter-Virus könne sehr krank machen, sagte er im ZDF. Aber es sei kein Virus, das sich verbreitet. Man kenne es schon sehr lange.
1: Na, wenn man sich schon kennt, ist ja gut. Wir gucken zum Sachsenwetter. Es ist wechselnd bewölkt. Dazu kommen teils kräftige Schauer und Gewitter. An diesem Nachmittag 16 bis 20 Grad, ist nochmal relativ mild. Das Ganze zieht dann am Abend ab. In der Nacht viele Wolken, nur noch örtlich etwas Regen. In den Hochlagen des westlichen Erzgebirges festhalten, zum Morgen allerdings mit Schnee vermischt. Bei Tiefstwerten 6 bis minus 1 Grad. Morgen wechselnd bewölkt, vor allem in der Westhälfte Sachsens wiederholt Schauer und einzelne Gewitter mit Graupel. Im oberen Bergland nochmal Schneeschauer bei 4 bis 12 Grad. Na da.
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1: Dann gucken wir auf die Straßen. Hitradio RTL meldet A4 Chemnitz Richtung Erfurt. Zwischen Chemnitz Mitte und Kreuz Chemnitz defekter LKW im Baustellenbereich. Hier haben wir 7 Kilometer Stau. Letzte freie Abfahrt wohl Chemnitz Ost. A4 Görlitz Richtung Dresden zwischen Uhüst und Ohorn. 2 Kilometer stockend. Die A17 Prag Richtung Dresden zwischen Grenzübergang Breitenau-Schönwald und Bad Gottleuba. 2 Kilometer Stau. Und es blitzt Coswig Friedewaldstraße Richtung Spitzgrundmühle und Leipzig die Nürnberger Straße stadtauswärts.
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1: Ich möchte mal sagen, wir sind so ein bisschen gerettet. Es ist eine kurze Woche. Es ist für viele wahrscheinlich nur 3 Tage. Gehen wir sie an, auch am Nachmittag. Hier ist Hitradio RTL jetzt mit Queen, mit Dermot Kennedy und mit den Cars und Drive. Fahren Sie vorsichtig.

Okay, muss man schon bis zum Ende hören. Queen, Wants to Live Forever, klar. Highlander, es kann nur einen geben. Der Film, zu dem es übrigens nie einen offiziellen Soundtrack gab. Man hat da mehr oder minder dann gleich die Stücken von Queen genommen, die sie zum Film gemacht hatten. Und ihr 12. Studioalbum, A Kind of Magic, war dann eigentlich mehr oder minder der Soundtrack zu Highlander. Hier ist Radio RTL, es ist Montag, es ist eine kurze Woche. Ich möchte das nochmal erwähnen, das ist nicht unwichtig. Heute an diesem 11. Mai. Wir starten in die ESC-Woche, kommen wir nochmal dazu. Dann ist heute Tag der Kinderbetreuung und es ist Start der Eisheiligen Mamertus heute. Da werden ja die kräftigen Kaltluftvorstöße bezeichnet, die nach schönen milden Tagen häufig Mitte Mai auftreten. Ein Wetterphänomen oder ist es einfach immer nur nochmal frischi? Wir kicken es raus, hier gerade RTL, jetzt aber erstmal mit Musik. Hathaway, What is Love? Schönen Nachmittag. What is love?

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13: Gucken wir zum Sachsenwetter. Es ist wechselnd bewölkt, dazu kommen teils kräftige Schauer und Gewitter, Höchstwerte 16 bis 20 Grad. Das Ding zieht einmal von West nach Ost über uns drüber, zieht dann am Abend ab, in der Nacht trotzdem viele Wolken, aber nur noch örtlich etwas

0: Regen in den Hochlagen des westlichen Erzgebirges zum Morgen mit Schnee vermischt. Tiefstwerte dementsprechend 6 bis minus 1 Grad, ja, und morgen dann wechselnd bewölkt. Vor allem in der Westhälfte Sachsens wiederholt Schauer und einzelne Gewitter mit Graupel. Im oberen Bergland nochmal Schneeschauer, nur 4 bis 12 Grad.
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0: Hitradio RTL meldet A4, Chemnitz Richtung Erfurt, zwischen Chemnitz Mitte und Kreuz Chemnitz, defekter LKW im Baustellenbereich. 7 Kilometer Stau, letzte freie Abfahrt Chemnitz Ost. A4 Görlitz Richtung Dresden, zwischen Uhest und Ohorn, 2 Kilometer stockend. Und die A17 Prag Richtung Dresden, zwischen Grenzübergang Breitenau-Schönwald und Bad Gottleuba, 2 Kilometer Stau. Es blitzt Leipzig-Wodernstraße stadteinwärts und Zwickau am Fuchsgraben Richtung Planitz.
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0: Phil Collins, True Hearts, Hitradio, RTL. In jedem Mann schlagen ja auch zwei Herzen. Das eine Herz sagt, da ist was Gesundes, ist was, was nicht so schnell krank macht. Wenig Fett, wenig Cholesterin, also eben gesund ernähren. Und das andere Herz sagt, aber ich hätte gerne Wurst und einen Steak. Ja, so sieht's aus. Auch wenn das Wetter uns grillmäßig so ein bisschen im Stich lässt. Das nächste Event, wo man eine Wurst oder einen Steak auf den Grill packen, kommt bestimmt und wir helfen Ihnen dabei. Sie wissen, bei uns wird angegrillt. Zweimal täglich gibt's dicke Grillpakete bei uns. Mario hat sich auch gemeldet und möchte mit den Jungs zum Männertag ein bisschen sitzen.
1: Hier ist der Mario Hetschold aus Leipzig. Ich wollte mich für das Grillpaket registrieren lassen, würde ich gerne zum Männertag ausgeben bei meinen Kumpels, die mir sonst immer sehr mit Rat und Tat zur Seite stehen. Als Dankeschön.
0: Warum denn nicht? Marius mit dem Pott. Sie bitte auch noch. Entweder angrillen an die 0351 5000 2000 als WhatsApp oder Sie gehen bei uns ins Netz, hitradio rtl.de. Und heute Nachmittag übrigens gibt es noch ein Grillpaket für Sie.

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13: Mit Lutz Escher. Etwa jeder neunte Mensch in Deutschland lebt in einer Wohnung, die zu klein ist. Knapp 12% der Bevölkerung lebten im vergangenen Jahr in überbelegten Wohnungen, sagt das Statistische Bundesamt. Das Problem habe sich vor allem in den Großstädten in den letzten Jahren verschärft. Besonders betroffen sind Familien mit Kindern und Ausländer. Wegen personeller Probleme muss Chemnitz in diesem Jahr zwei Hallenbäder früher schließen als geplant. Mehr dazu von Carsten Koliski.
14: Ja, die Hallen in Gablenz und am Südring gehen bereits am Donnerstag in die Sommerpause. Ursprünglich sollten sie bis zum 23. Mai geöffnet bleiben. Bei der Sauna im Stadtbad ist heute schon Schluss, also eine Woche früher. Kurz vor dem Start der Freibadsaison, die zur Himmelfahrt geplant ist, sucht die Stadt jetzt verstärkt Rettungsschwimmer und Servicekräfte. Die Stellenausschreibung findet man online auf der Seite chemnitz.de.
13: Die Grünen verklagen das sächsische Sozialministerium. Das wollte mehrere Fragen zur geschlossenen Helios-Klinik in Schkeuditz auch auf wiederholte Nachfrage nicht beantworten, obwohl es dabei um öffentliche Gelder für Investitionen der Klinik kurz vor der Schließung geht. Die Öffentlichkeit habe ein Recht darauf zu erfahren, wie viele Steuermittel damals noch in das Krankenhaus geflossen sind, sagte die gesundheitspolitische Sprecherin der sächsischen Grünen, Franziska Schubert. Die Autofähre in Dresden-Pillnitz macht ab heute eine Zwangspause. Das Schiff muss zur Wartung in die Werft nach Laubegast. Im Trockendock laufen dann Prüfungen und Instandsetzungsarbeiten. Voraussichtlich am 17. Juni kann die Schlossfähre wieder ihren Betrieb aufnehmen. Wegen der gestiegenen Energiepreise sparen viele Menschen in Deutschland jetzt Strom und Heizung. Das zeigt eine Umfrage des Vergleichsportals Verivox. Zwei Drittel der Befragten schränkten ihren Energieverbrauch bewusst ein. Auch beim Autofahren wird gespart. Fast jeder Zweite lässt das Auto wegen der hohen Spritpreise häufiger stehen und setzt auf Alternativen wie Fahrrad, Bus und Bahn.
15: Gucken wir zum Sachsenwetter, wechselnd bewölkt, mit teils kräftigen Schauern und Gewittern. Das zieht einmal von West nach Ost über uns drüber. 16 bis 20 Grad sind so die Top-Werte an diesem Montagnachmittag. Das Ganze zieht am Abend dann einmal ab, in der Nacht dann trotzdem noch viele Wolken, aber nur noch örtlich Regen. In den höheren Lagen im westlichen Erzgebirge kannst du ein bisschen Schnee mitgeben, Tiefstwerte 6 bis 1 Grad. Morgen dann wechselnd bewölkt, vor allem in der Westhälfte Sachsens wiederholt Schauer und einzelne Gewitter mit Graupel. Im oberen Bergland Schneeschauer 4 bis 12 Grad.
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15: Hitradio RTL meldet A4 Chemnitz Richtung Erfurt zwischen Chemnitz Mitte und Kreuz Chemnitz defekter LKW in der Baustelle. 7 Kilometer Stau, letzte freie Abfahrt Chemnitz Ost. Erfurt Richtung Chemnitz zwischen Glaucher Ost und Hohenstein Ernsthal hat sich wohl die gelbe Fahrbahnmarkierung gelöst. Vorsicht bitte. Und Görlitz Richtung Dresden zwischen Burka und Ohorn noch 1 Kilometer stockend. Dann noch Vorsicht auf der A72 Chemnitz Richtung Zwickau zwischen Chemnitz Süd und Stolberg Nord. Langsames Fahrzeug auf der Standspur und hier liegen Gegenstände in Reifenmantel auf der Fahrbahn. Es blitzt Leipzig-Wodernstraße stadteinwärts und Zwickau am Fuchsgraben Richtung Planitz.
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15: Der wünscht einen schönen Montagnachmittag. Die Münchner Freiheit wartet. Die möchten uns wiedersehen. Also bis wir uns wiedersehen, singen die gleich. R.E.M., Losing My Religion und hier The Bangles.

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1: Und es geht wie gewohnt um die kleinen großen Missverständnisse in Sachen Musik hören. Es geht um Dinge, die Sie entdeckt haben in Liedern, die wir bislang noch nicht so hören.
2: Und da geht's auch Aline Lippmann aus Oberschönersoo, hat sich gemeldet und meinte, hört mal rein bei Wes Alané.
1: Was ist das hier? Sommer.
2: Ja.
1: Sommerhits.
2: Da hatten wir schon mal den Verhörer. Hol mir die Zange.
1: Ach hier. Zack. Mhm.
2: Und jetzt meint Aline aber, da gibt's noch mehr. Mhm. Noch mehr rauszuhören. Und zwar hört sie da Guten Morgen.
1: Da bin ich ja gespannt. So.
2: Jetzt. Guten Morgen. Aber doch, ja. Mhm.
1: Man hört wirklich guten
2: Sehr
1: Morgen.
2: Sehr freundliches Guten Morgen.
1: Ja, na klar, es ist mit Lächeln im Gesicht.
2: Aline, ja, das hören wir auch.
1: Wir hören auch einen guten Morgen, obwohl wir am Nachmittag sind.
2: Sehr schön. Grüße nach Oberschöner. Und wenn Sie auch mal was falsch verstehen, dann bitte her damit. 0351 5000 2000, da einfach mal eine WhatsApp schicken.
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9: Hitradio RTL ist hier, gleich gibt's Cook Robin, The Promise You Made, Fields of Gold mit Sting. Und wir haben Kylie Minogue, die hat immer gute Laune, I Should Be So Lucky. Vorher gucken wir mal schnell zum Sachsenwetter, ist nicht ganz so gut gelaunt, dieses Wetter. In dieser Woche muss man ja schon fast sagen, wechselnd bewölkt, teils kräftige Schauer und Gewitter, 16 bis 20 Grad so am Nachmittag. Es zieht dann ab am Abend in der Nacht. Viele Wolken, nur örtlich etwas Regen. In den Hochlagen des westlichen Erzgebirges kann es zum Morgen so ein bisschen leichten Schnee geben. Tiefstwerte 6 bis 1 Grad. Ja, morgen eigentlich ähnlich heute. Wechselnd bewölkt, vor allem in der Westhälfte Sachsens, wiederholt Schauer, einzelne Gewitter mit Graupel und in den oberen Berglagen Schneeschauer. 4 bis 12 Grad gibt's.
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9: Hitradio RTL meldet A4 Chemnitz Richtung Erfurt. Zwischen Chemnitz Mitte und Kreuz Chemnitz defekter LKW in der Baustelle. Gibt Stau, 8 Kilometer, letzte freie Abfahrt Chemnitz Ost. A17 Prag Richtung Dresden. Zwischen Grenzübergang Breitenau-Schönwald und Bad Gottleuba 2 Kilometer Stau. Die A72 Chemnitz Richtung Zwickau. Zwischen Chemnitz Süd und Stolberg Nord. Langsames Fahrzeug auf der Standspur und Gegenstände auf der Fahrbahn. Und A72 Zwickau Richtung Chemnitz. Abfahrt Hartenstein, defekter LKW in der Kurve. Die Abfahrt ist blockiert. Vorsicht noch auf der S2 zwischen Quering und dem Abzweig nach Lissa. Hier in beiden Richtungen mehrere Schafe unterwegs. Und es blitzt Leipzig-Wodernstraße stadteinwärts. Zwickau am Fuchsgraben Richtung Planitz. Und Dresden die Tennigstraße stadteinwärts.
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runterbeten können. Aber wie gesagt, es hieß keiner Cook Robin bei der Band Cook Robin. Die sind Peter, Anna, Cliff und Lou. Hitradio RTL, ich heiße Mirko. Sie sind da draußen an den Radiogeräten, das ist gut. 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

The Promise You Made mit Cook Robin. In dieser Band heißt übrigens niemand Cook Robin, also Han Robin. Den Namen haben sie sich gegeben von einem Kinderreim, den man aber wahrscheinlich nur in den USA kennt. Also mir sagt's nichts. The Marriage of Cook Robin and Jenny Wren. Das muss man als Kind in den Staaten wahrscheinlich auswendig lernen und dann

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8: Mit Lutz Escher. Sachsens Wirtschaftsminister Dirk Panther bringt chinesische Autohersteller als Partner für Volkswagen in Zwickau ins Gespräch. Oliver Heinze berichtet.
9: Ja, um noch mehr Stellenabbau zu verhindern, schlägt der SPD-Politiker in der Bild-Zeitung eine Zusammenarbeit vor. Chinesische Firmen könnten demnach freie Produktionslinien nutzen und ihre Autos direkt hier in Sachsen bauen, so Panther. Voraussetzung sind aber klare Regeln für Standards aus Europa. Der Minister sieht in China eine echte Chance für das Werk in Zwickau.
8: Der Zoo Hoyerswerda trauert um das Leopardenmännchen San. Es musste eingeschläfert werden. Der 19 Jahre alte Leopard hatte ein Nierenleiden. Sein Zustand habe sich derart verschlechtert, dass er eingeschläfert werden musste, heißt es von der Zooleitung. San gehörte zu den ältesten Vertretern seiner Art in Europa. Er kam 2016 nach Hoyerswerda. Die Verbraucherzentrale Sachsen zieht gegen den Internetriesen Amazon vor Gericht. Am Oberlandesgericht München vertreten die Verbraucherschützer mehr als 218.000 Kunden von Prime Video. Sie hatten für ein werbefreies Angebot bezahlt, sahen seit 2024 aber trotzdem Werbung. Wer den alten Zustand zurückhaben wollte, sollte nochmal extra zahlen. Die Verbraucherzentrale hält das für eine nachträgliche Verschlechterung laufender Verträge. Die Verhandlung ist für nächste Woche angesetzt. Der Rüstungskonzern Rheinmetall und die Telekom wollen gemeinsam einen Drohnenschutzschild entwickeln. Das gaben die beiden Firmen bekannt. Ziel ist es, feindliche Drohnen frühzeitig zu erkennen und dann durch Störsignale, Abfangdrohnen oder den Beschuss mit Lasern aufzuhalten. Die Telekom soll ihre Kompetenz bei Handynetzen und anderen Digitalanwendungen einbringen. Rheinmetall ist für die Sensorik und Waffensysteme zuständig. Etwa jedes 12. Unternehmen in Deutschland sieht seine Existenz gefährdet. Wie aus der aktuellen Konjunkturumfrage des Münchner IFO-Instituts hervorgeht, ist die Lage im Einzelhandel besonders kritisch. 17,4% der Unternehmen sehen sich existenziell bedroht. Ein neuer Höchststand, so das Institut.
10: Gucken wir zum Sachsenwetter. Das ist wechselnd bewölkt, dazu teils kräftige Schauer und Gewitter heute Nachmittag. Das Ganze zieht dann am Abend ab, kommt einmal so von West nach Ost über uns drüber gezogen. Die Nacht dann mit vielen Wolken, aber nur noch örtlich ein bisschen Regen. In den Hochlagen im Erzgebirge zum Teil mit Schnee vermischt bei 6 bis minus 1 Grad. Morgen dann wechselnd bewölkt, vor allem in der Westhälfte Sachsens wiederholt Schauer und einzelne Gewitter mit Graupel und im oberen Bergland Schneeschauer bei 4 bis 12 Grad.
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10: So, kurz nach vier gucken wir auf die Straßen. Hitradio RTL meldet A4 Chemnitz Richtung Dresden zwischen Hainichen und Berbersdorf. Gegenstände in der Auffahrt. Hier liegt ein LKW-Reifen. Chemnitz Richtung Erfurt zwischen Chemnitz Mitte und Kreuz Chemnitz. Defekter LKW in der Baustelle sorgt für Stau. 7 Kilometer letzte freie Abfahrt Chemnitz Ost. A4 Görlitz Richtung Dresden zwischen Salzenforst und Ohorn. 5 Kilometer stockend. Die A17 Prag Richtung Dresden zwischen Breitenau-Schönwald und Bad Gottleuba. 2 Kilometer Stau. Und Vorsicht auf der A72. Chemnitz Richtung Zwickau zwischen Chemnitz Süd und Stolberg Nord. Langsames Fahrzeug unterwegs und Gegenstände auf der Fahrbahn. Hier liegt ein Reifenmantel. Es blitzt Leipzig, Wodanstraße stadteinwärts. Zwickau, Fuchsgraben Richtung Planitz und Dresden-Tennichstraße stadteinwärts.
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10: Der wünscht einen schönen Montagnachmittag, kurz nach vier. Wir haben George Harrison, wir haben Rosalind und wir haben Vanessa Paradis.

0: George Harrison, Got My Mind Set On You auf Hitradio RTL. Schönen Feierabend. Es ist Montag, 16:45 Uhr. Hier Ihr Lieblingssender, gleich mit Enigma und Sadness. Vorher, naja, unsere Rubrik. Fragen, die Sie sich vielleicht nie gestellt haben zu Fragen, aber die Antwort sehr interessant finden, machen die Kinder für uns. Jan ist aus Meißen, 12 Jahre, wollte wissen, warum ein Boxring eigentlich ein Quadrat ist. Eigentlich ist der Ring ja rund, ja. Da hat er rechts unser helles Köpfchen Matthias Draheim. Klärt mal auf.
1: Aha, in 30 Sekunden.
2: Erstens müssen wir ja mal sehen, dass ein Boxring, wie wir ihn heute kennen, eine echt praktische Angelegenheit ist. Diese Plattform steht ja immer ein bisschen erhöht. Bei einem Kreis wäre so ein Podest viel schwieriger aufzubauen. Die Seile, die lassen sich bei einem Viereck auch wesentlich stabiler spannen. Und wo sollten die Boxer in den Pausen denn hin, wenn es keine Ecken gäbe? Dieser, sagen wir mal, quadratische Kreis wird so offiziell seit 1838 nach den Londoner Boxregeln aufgebaut. Davor, also früher, da standen die Zuschauer tatsächlich im Kreis um die Kämpfer herum und bildeten so einen Ring. Der Ausdruck, der ist geblieben und so ist für uns der Boxring auch als Quadrat irgendwie eine runde Sache.

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6: Hier ist der 3. RTL, gleich gibt es Sydney Youngblood bei uns, Ace of Base und Silver Bozzoli, Italo Disco mit Around My Dreams. Außerdem gibt es auch noch was zu picheln und was zu mampfen. Wir haben noch das nächste Grillpaket zum Hitradio RTL Angrillen, gibt es auch gleich noch in der nächsten halben Stunde. Jetzt gucken wir erstmal zum Sachsenwetter, das ist nicht ganz so fürs Grillen geeignet, im Moment jedenfalls nicht, wird besser. Wechselnd bewölkt, teils kräftige Schauer und Gewitter, das zieht dann am Abend langsam ab. In der Nacht viele Wolken, nur örtlich noch ein bisschen Regen, in den Hochlagen des Erzgebirges ein bisschen Schnee vermischt, 6 bis minus 1 Grad. Morgen wechselnd bewölkt, vor allem in der Westhälfte Sachsens wiederholt Schauer, einzelne Gewitter mit Graupel und im oberen Bergland Schneeschauer, 4 bis 12 Grad.
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6: Dann gucken wir auf die Straßen. Hitradio RTL meldet A4, Chemnitz Richtung Dresden, zwischen Hainichen und Berbersdorf, Gegenstände in der Auffahrt hier in Reifen. Chemnitz Richtung Erfurt zwischen Chemnitz Mitte und Kreuz Chemnitz, defekter LKW im Baustellenbereich, 8 Kilometer Stau, letzte freie Abfahrt Chemnitz Ost. Die A4 Görlitz Richtung Dresden zwischen Uhist und Uhorn, 3 Kilometer stockend und A17 Prag Richtung Dresden zwischen Breitenau-Schönwald und Bad Gottleuber, 2 Kilometer Stau. Es blitzt Dresden-Tennichstraße stadteinwärts und Dresden-Klotsche, die Königsbrücker Landstraße, auch hier stadteinwärts.
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0: Ja.
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0: Oh, das ist ja schön, da freue ich mich.
1: Ja? Wie alt wird er der Gutste?
0: 59.
1: Na, ist noch kein Runder, aber da kann man ja trotzdem mal schon ein bisschen feiern, oder?
0: Na, genau.
1: Ja, dann macht das. Liebe Jana, viel Spaß beim Grillen, ist unterwegs und bleib noch kurz dran, ich erkläre dir, wie es funktioniert, okay?
0: Gut.
1: Machen wir.
0: Danke.
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0: All we can do is sit and wait. Sitzen und warten, singt er hier Sydney Youngblood. Ich glaube, Jana, am Telefon, sitzt du oder steht? Sitzt du oder stehst du, Jana?
1: Ich stehe.
0: Ich stehe, na, dann bleib stehen, geht los.
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0: Weil der nächste Termin zum Sitzen, liebe Jana, der wird ja wahrscheinlich garantiert kommen, ne?

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6: Mit Lutz Escher. Die Polizei hat in Hamburg einen 17-jährigen Syrer festgenommen, der einen Sprengstoffanschlag vorbereitet haben soll. Die Ziele sollen nach Angaben der Generalstaatsanwaltschaft ein Einkaufszentrum und eine Polizeiwache gewesen sein. Die Terrorgruppe Islamischer Staat soll dem Verdächtigen als Inspiration gedient haben. Weitere Details sind noch nicht bekannt. Im kommenden Jahr feiert der Sachsenring seinen 100. Geburtstag. Auftakt zu den Feierlichkeiten wird am 1. Mai-Wochenende sein. Dann steigt die Oldtimer-Rallye Sachsen-Klassik auf der Rennstrecke in Hohenstein-Ernsthal. André Rudolf vom ADAC Sachsen.
7: Ja, die Highlights werden auf jeden Fall sein, dass wir hier 100 Jahre Motorsportgeschichte zeigen wollen, von 1927 bis heute. Das heißt, die Fahrzeuge stehen im Vordergrund, die wirklich am Sachsenring gefahren sind. Ideal mit den Fahrern und großen Namen, die hier die Erfolge hatten. Also ich glaube, das ist das größte Highlight.
6: Der Corso mit über 400 Fahrzeugen wird sowohl über den neuen als auch den alten Sachsenring fahren, um so eine Verbindung zwischen Tradition und Moderne zu schaffen. Ein Luchs aus dem Böhmerwald ist ins Westerzgebirge eingewandert und hat dabei eine Strecke von mindestens 160 Kilometern Luftlinie zurückgelegt.
8: So eine Distanz ist selten bei Luchsen. Seit Anfang Februar ist das Tier bei Eibenstock mehrfach in Fotofallen getappt, wie das Landesumweltamt mitteilte. Es handele sich um ein knapp 2-jähriges Männchen mit dem Namen Bardi. Es trifft hier unter anderem auf die ausgewilderte Alva und könnte die kleine, im Aufbau befindliche Population dauerhaft stärken. Gunnar Tichy, Nachrichtenredaktion.
6: Wegen personeller Probleme muss Chemnitz in diesem Sommer 2 Hallenbäder früher schließen als geplant. So gehen die Hallen in Gablenz und am Südring bereits am Donnerstag in die Sommerpause. Ursprünglich sollten sie bis zum 23. Mai geöffnet bleiben. Kurz vor dem Start der Freibadsaison sucht die Stadt jetzt verstärkt Rettungsschwimmer und Servicekräfte. Die Stellenausschreibung findet man online auf der Seite chemnitz.de.
9: Gucken wir zum Sachsenwetter. Wechselnd bewölkt mit teils kräftigen Schauern und Gewittern, die am Abend abziehen. In der Nacht dann viele Wolken, nur noch örtlich etwas Regen in den Hochlagen des westlichen Erzgebirges. Zum Morgen mit ein bisschen Schnee vermischt. Tiefstwerte 6 bis minus 1 Grad. Morgen dann zum Dienstag. Naja, wechselnd bewölkt, vor allem in der Westhälfte Sachsens. Wiederholt Schauer, einzelne Gewitter mit Graupel. Im oberen Bergland Schnee, Schauer. 4 bis 12 Grad. So sieht's aus morgen.
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9: Hitradio RTL meldet A4 Chemnitz Richtung Erfurt zwischen Chemnitz Mitte und Kreuz Chemnitz. Defekter LKW im Baustellenbereich, hier 6 Kilometer.

0: Kilometer Stau. Letzte freie Abfahrt Chemnitz Ost. Dann die B6 Meißenwurzen zwischen Abzweig Neuböhler und Kalbitz in beiden Richtungen. Vollsperrung wegen Bergungsarbeiten und des Blitz Dresden-Klotsche Königsbrücker Landstraße stadteinwärts.
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0: Der wünscht einen schönen ersten Feierabend in dieser Woche. Jetzt mit Johnny Hates Jazz mit Corona, The Rhythm of the Night. Und hier, was fürs Herz? She's Like the Wind, Patrick Swayze.

0: Johnny Hates Jazz mit Shattered Dreams. Hitradio RTL ist hier. Ich bin Mirko, schön, dass Sie dabei sind. Viertel sechs, Montagabend. Der erste Tag der langen Woche ist erreicht. Das erste Feierabendchen. Jeden Morgen, morgen auch wieder, am Dienstag, das Duell hier bei uns auf Hitradio RTL. Duell auf RTL, ja. Schätzduell in unserer Hitradio RTL Morning Show. Sie treten an gegen unseren Uwe und die Schätzfrage kommt wie immer von Katja. Und heute Morgen gab es die für Jan Gerwig aus Dresden. Es ging um Pharaonen und Schlüpper.
1: Schätz doch mal, wie viel Unterhosen hat Tutanchamun mit ins Grab genommen?
2: Das ist eine interessante Frage. Ich ging wirklich davon aus, dass die Mumien alle nackt mumifiziert werden. Ist das nicht so?
1: Nicht so viel denken, einfach raushauen.
3: Ich würde sagen 12.
2: Ich sage, er ist nackt, das ist wieder eine Fangfrage.
1: Wer ist Tutanchamun?
2: Nur der große Pharao.
1: Der bekannteste von Ägypten. Berühmt geworden durch die spektakuläre Entdeckung seines fast unversehrten Grabes. Ist jung gestorben übrigens, die Todesursache bis heute ungeklärt. Ein Cold Case, den Wissenschaftler seit Jahren irgendwie aufklären wollen. Aber was feststeht, zu den zahlreichen Grabbeigaben des Pharaos gehörten auch zahlreiche Kleidungsstücke. 4 Paar Socken.
2: Nein.
1: Und insgesamt 145 Unterhosen.
0: Na da, damit Uwe im wahrsten Sinne des Wortes blank und Jan mit seinen 12 Schlüppis dichter dran. Jetzt auch noch weit weg, aber dichter dran und dafür gab es 50 Euro Mitmachprämie. Wenn Sie auch mal wollen, gegen unseren Uwe antreten, anmelden im Netz hitradio-rtl.de oder Sie schicken Duell an die 0351 5000 2000.

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10: Gucken wir zum Sachsenwetter. Heute Abend zieht's langsam, aber sicher raus mit den kräftigen Schauern und Gewittern. In der Nacht dann viele Wolken, nur noch örtlich ein bisschen Regen in den Hochlagen im westlichen Erzgebirge. Zum Morgen so ein bisschen mit Schnee vermischt. 6 bis minus 1 Grad sind die Tiefstwerte. Morgen wechselnd bewölkt, vor allem in der Westhälfte Sachsens wiederholt Schauer und einzelne Gewitter mit Graupel. Es wirkt fast ein bisschen wie November. Im oberen Bergland sogar Schneeschauer, 4 bis 12 Grad.
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10: So, gucken wir auf die A4. Hitradio RTL meldet Chemnitz Richtung Erfurt zwischen Chemnitz Mitte und Kreuz Chemnitz. Defekter LKW. Dresden Richtung Chemnitz zwischen Chemnitz Glößau und Chemnitz Mitte. 3 Kilometer Stau. Noch eine Ankündigung. A4 Chemnitz Richtung Görlitz. Abfahrt Dresden Flughafen. Hier Wartungsarbeiten und Nachbaustelle. Das Ganze heute ab 20 bis 5 Uhr. Dann die A4 Görlitz Richtung Dresden. Zwischen Uhest und Ohrhorn haben wir noch 2 Kilometer stockend und aktuell Blitz in Dresden-Flotsche, Königsbrücker Landstraße stadteinwärts.
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auch die Amis haben in den 80ern bewiesen, dass sie Hits machen können. George Melville und Shannon Rubicam waren das gewesen, alias Boy Meets Girl. US-amerikanisches Pop-Duo und es war eigentlich ihr großer Hit. Auch in den Staaten, anerkennensweise auf der 5 gelandet in den Charts. Hier ist Hitradio RTL. Es ist Montag, 5:45. Gucken wir ein bisschen zum Sport. Was könnte man berichten an so einem, wie soll man so sagen, an so einem Montagabend, wo nicht viel geboten wird? Die Champions League Königsklasse, das Endspiel wohl doch noch mit deutscher Beteiligung. Nein, nicht, was Sie jetzt denken, es wurde niemand disqualifiziert. Aber Daniel Siebert steht beim Finale der Champions League in Budapest auf dem Platz und zwar als Schiedsrichter. Hat die UEFA heute bestätigt, der Berliner pfeift damit das Endspiel zwischen dem FC Arsenal und Paris Saint-Germain am 30. Mai. Und Siebert ist erst der 5. deutsche Schiedsrichter überhaupt im Einsatz im Finale der Königsklasse. Allerdings, kleiner Wehmutstropfen, für die Weltmeisterschaft ist der 42-Jährige nicht berücksichtigt worden. Nada. Cyril hier mit Stumbling in, Hitradio RTL, 5:45.

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5: Mit Lutz Escher. Ein 17-Jähriger soll in Hamburg einen Terroranschlag geplant haben. Die Polizei hat ihn deshalb festgenommen. Nach Angaben der Generalstaatsanwaltschaft diente die Terrormiliz Islamischer Staat als Inspiration für den Jugendlichen. Mögliche Ziele waren ein Einkaufszentrum, eine Bar oder eine Polizeiwache. Sachsens Wirtschaftsminister Dirk Panther bringt chinesische Autohersteller als Partner für VW in Zwickau ins Gespräch. Oliver Heinze berichtet.
6: Ja, um noch mehr Stellenabbau zu verhindern, schlägt der SPD-Politiker in der Bild-Zeitung eine Zusammenarbeit vor. Chinesische Firmen könnten demnach freie Produktionslinien nutzen und ihre Autos direkt hier in Sachsen bauen, so Panther. Voraussetzung sind aber klare Regeln für Standards aus Europa. Der Minister sieht in China eine echte Chance für das Werk in Zwickau.
5: Der Rüstungskonzern Rheinmetall und die Telekom wollen gemeinsam einen Drohnenschutzschild entwickeln. Das gaben die beiden Firmen bekannt. Ziel ist es, feindliche Drohnen frühzeitig zu erkennen und dann durch Störsignale, Abfangdrohnen oder den Beschuss mit Lasern aufzuhalten. Die Telekom soll ihre Kompetenz bei Handynetzen und anderen Digitalanwendungen einbringen. Rheinmetall ist für Sensorik und Waffensysteme zuständig. Wegen personeller Probleme muss Chemnitz in diesem Sommer zwei Hallenbäder früher schließen als geplant. Mehr dazu von Carsten Koliski.
7: Ja, die Hallen in Gablenz und am Südring gehen bereits am Donnerstag in die Sommerpause. Ursprünglich sollten sie bis zum 23. Mai geöffnet bleiben. Bei der Sauna im Stadtbad ist heute schon Schluss, also eine Woche früher. Kurz vor dem Start der Freibadsaison, die zur Himmelfahrt geplant ist, sucht die Stadt jetzt verstärkt Rettungsschwimmer und Servicekräfte. Die Stellenausschreibung findet man online auf der Seite chemnitz.de.
5: Der Zoo Hoyerswerda trauert um das Leopardenmännchen San. Es musste eingeschläfert werden. Der 19 Jahre alte Leopard hatte ein Nierenleiden. Sein Zustand habe sich derart verschlechtert, dass er eingeschläfert werden musste, heißt es von der Zooleitung. San gehört zu den ältesten Vertretern seiner Art in Europa. Er kam 2016 nach Hoyerswerda.
8: Der Blick zum Sachsenwetter. Heute Abend zieht das mit den Schauern und Gewittern langsam ab. Die Nacht dann zwar mit vielen Wolken, aber nur noch örtlich ein bisschen Regen. In den Hochlagen im westlichen Erzgebirge zum Morgen mit Schnee vermischt sogar. Tiefstwerte 6 bis minus 1 Grad. Morgen dann wechselnd bewölkt, vor allem in der Westhälfte Sachsens wiederholt Schauer und einzelne Gewitter mit Graupel. Im oberen Bergland Schneeschauer auch nochmal 4 bis 12 Grad.
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8: Hitradio RTL meldet A4 Chemnitz Richtung Erfurt zwischen Chemnitz Mitte und Kreuz Chemnitz defekter LKW im Baustellenbereich. Vorsicht bitte. Chemnitz Richtung Görlitz, Abfahrt Dresden Flughafen, hier ab 20 Uhr Wartungsarbeiten, die Abfahrten sind gesperrt von 20 bis 5 Uhr. A14 Leipzig Richtung Dresden zwischen Döbeln Ost und Rastplatz Hansensholz, Reifenteile auf der Fahrbahn. Und A17 Dresden Richtung Prag zwischen Heidenau und Pirna, Metallteile auf der Fahrbahn. Es blitzt Dresden Klotsche, die Königsbrücker Landstraße stadteinwärts und die B87 Gordemitz Richtung Taucher in der 50er-Zone.
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8: Hinein in den verdienten Abend in einer zugegebenen kurzen Woche. Ich hoffe, die meisten von uns müssen alle wirklich nur 3 Tage ran, dann Männertag und dann Brückentag und dann ist auch schon wieder Wochenende. Bis dahin halt.

Tracy Chapman und Baby Can I Hold You, Hitradio RTL. Ich weiß, dieser Song klang jetzt nicht wirklich nach Party und Ausrastellis und volle Kanone. Aber ich sag's gern nochmal, 27. 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
4: So, wie geht das weiter mit dem Wetter hier? Das Ganze zieht ein bisschen weg jetzt, das mit den Gewittern, mit den Schauern. In der Nacht dann zwar viele Wolken, aber nur noch örtlich Regen. In den höheren Lagen im westlichen Erzgebirge kann es mal ein bisschen

0: bisschen Schnee geben auch mit. 6 bis minus 1 Grad, ja, und morgen auch nochmal Streichwertung das Wetter. Wechselnd bewölkt, vor allem in der Westhälfte Sachsens. Wiederholt Schauer, einzelne Gewitter mit Graupel und im oberen Bergland Schneeschauer 4 bis 12 Grad.
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0: Der Blick auf Sachsens Straßen. Hitradio RTL meldet A4 Chemnitz Richtung Dresden. Vorsicht zwischen Berbersdorf und Siebenlehen. Scharfer auf der Fahrbahn. Aufpassen bitte. Chemnitz Richtung Erfurt zwischen Chemnitz Mitte und Kreuz Chemnitz. Defekter LKW. Dann Dresden Richtung Erfurt zwischen Chemnitz Glößer und Kreuz Chemnitz. 3 Kilometer Stau. Die A14 Leipzig Richtung Dresden zwischen Naunhof und Klinger. Defektes Fahrzeug auf der Standspur. Und zwischen Döbeln Ost und Rastplatz Hansensholz. Reifenteile auf der Fahrbahn. Und es blitzt. B87 Gordemitz Richtung Taucha und die A17 Dresden Richtung Prag vorm Tunnel Koschitz.
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1: Und es geht wie gewohnt um die kleinen und großen Missverständnisse in Sachen Musik hören. Es geht um Dinge, die Sie entdeckt haben in Liedern, die wir bislang noch nicht so hören.
2: Und da geht's auch Aline Lippmann aus Oberschönersoo, hat sich gemeldet und meinte, hört mal rein bei Wes Alané.
1: Das ist das hier. Sommer.
2: Ja.
1: Sommerhits.
2: Da hatten wir schon mal den Verhörer. Hol mir die Zange.
1: Ach hier. Zack. Mhm.
2: Und jetzt meint Aline aber, da gibt's noch mehr. Mhm. Noch mehr rauszuhören. Und zwar hört sie da Guten Morgen.
1: Da bin ich ja gespannt. So.
2: Jetzt. Guten Morgen. Aber doch, ja. Mhm.
1: Man hört wirklich guten Morgen.
2: Sehr freundliches Guten Morgen.
1: Ja, na klar, es ist mit Lächeln im Gesicht.
2: Aline, ja, das hören wir auch.
1: Wir hören auch einen guten Morgen, obwohl wir am Nachmittag sind.
2: Sehr schön. Grüße nach Oberschöner. Und wenn Sie auch mal was falsch verstehen, dann bitte her damit. 0351 5000 2000, da einfach mal eine WhatsApp schicken.
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2: Mit Lutz Escher. Die Polizei hat in Hamburg einen 17-jährigen Syrer festgenommen, der einen Sprengstoffanschlag vorbereitet haben soll. Die Ziele sollen nach Angaben der Generalstaatsanwaltschaft ein Einkaufszentrum und eine Polizeiwache gewesen sein. Die Terrorgruppe Islamischer Staat soll dem Verdächtigen als Inspiration gedient haben. Weitere Details sind noch nicht bekannt. Im kommenden Jahr feiert der Sachsenring seinen 100. Geburtstag. Auftakt zu den Feierlichkeiten wird am 1. Mai-Wochenende sein. Dann steigt die Oldtimer-Rallye Sachsen-Klassik auf der Rennstrecke in Hohenstein-Ernsthal. André Rudolf vom ADAC Sachsen.
3: Ja, die Highlights werden auf jeden Fall sein, dass wir hier 100 Jahre Motorsportgeschichte zeigen wollen, von 1927 bis heute. Das heißt, die Fahrzeuge stehen im Vordergrund, die wirklich am Sachsenring gefahren sind. Ideal mit den Fahrern und großen Namen, die hier die Erfolge hatten. Also ich glaube, das ist das größte Highlight.
2: Der Corso mit über 400 Fahrzeugen wird sowohl über den neuen als auch den alten Sachsenring fahren, um so eine Verbindung zwischen Tradition und Moderne zu schaffen. Ein Luchs aus dem Böhmerwald ist ins Westerzgebirge eingewandert und hat dabei eine Strecke von mindestens 160 Kilometern Luftlinie zurückgelegt.
4: So eine Distanz ist selten bei Luchsen. Seit Anfang Februar ist das Tier bei Eibenstock mehrfach in Fotofallen getappt, wie das Landesumweltamt mitteilte. Es handele sich um ein knapp zweijähriges Männchen mit dem Namen Bardi. Es trifft hier unter anderem auf die ausgewilderte Alva und könnte die kleine, im Aufbau befindliche Population dauerhaft stärken. Gunnar Tichy, Nachrichtenredaktion.
2: Wegen personeller Probleme muss Chemnitz in diesem Sommer zwei Hallenbäder früher schließen als geplant. So gehen die Hallen in Gablenz und am Südring bereits am Donnerstag in die Sommerpause. Ursprünglich sollten sie bis zum 23. Mai geöffnet bleiben. Kurz vor dem Start der Freibadsaison sucht die Stadt jetzt verstärkt Rettungsschwimmer und Servicekräfte. Die Stellenausschreibung findet man online auf der Seite chemnitz.de.
1: Das Sachsenwetter.
5: Ja, es geht dann in eine kalte Nacht. Tiefstwerte liegen zwischen 6 und im oberen Bergland 0 Grad. Ja, und es kann auch ab und zu regnen. Morgen überwiegend wolkig, nur selten lockert es mal auf. Dazu auch wieder Schauer und einzelne Gewitter bei 6 bis 11 Grad maximal. Mittwoch und Donnerstag zwar etwas milder, aber weiterhin unbeständig.
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5: Guten Abend auf die Straßen. Die A4 Dresden Richtung Chemnitz ist gesperrt zwischen Chemnitz-Mitte und Protz-Chemnitz. Es staut sich ab Chemnitz-Klösa. Gesperrt auch die A13 Berlin Richtung Dresden zwischen Schönborn und Thiendorf nach einem Unfall. Und Vorsicht auf der A14 Leipzig Richtung Dresden. Defektes Fahrzeug zwischen Anhof und Klinger auf der Standspur. Geblitzt wird auf der A17 Dresden Richtung Prag vom Koschitzer Tunnel. B87 Gordemitz Richtung Taucher. Und in Dresden auf der Tennichtstraße stadteinwärts.
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1: Nee, da müssen wir noch.
2: Du hast doch großen Garten.
1: 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Da ist ein Pferd alleine immer sehr traurig, da brauchst du schon dann mehrere.
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0: das Sachsenwetter.
1: Ja, es geht dann in eine kalte Nacht. Tiefstwerte liegen zwischen 6 und im oberen Bergland 0 Grad. Ja, und es kann auch ab und zu regnen. Morgen überwiegend wolkig, nur selten lockert es mal auf. Dazu auch wieder Schauer und einzelne Gewitter bei 6 bis 11 Grad maximal. Mittwoch und Donnerstag zwar etwas milder, aber weiterhin unbeständig.
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1: Guten Abend auf die Straßen. Die A4 Dresden Richtung Chemnitz ist gesperrt zwischen Chemnitz-Mitte und im Kreuz Chemnitz. Es staut sich ab Chemnitz-Klösa. Gesperrt auch die A13 Berlin Richtung Dresden zwischen Schönborn und Thiendorf nach einem Unfall. Und wegen Bergungsarbeiten gesperrt die B6 Meißen-Wurzen zwischen Abzweig nach Neuböhla und Kalbitz. Geblitzt wird auf der A17 Dresden Richtung Prag vom Koschitzer Tunnel und B173 am Ortsausgang Mittelbach von Dresden kommend.
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8: Ich bin Joshua Heise. Der Vorschlag von Kreml-Chef Putin, Altkanzler Schröder in Friedensgespräche zum Ukraine-Krieg einzubinden, stößt in der EU und der Ukraine auf deutliche Ablehnung. Das wäre nicht sehr klug, erklärte die EU-Chefdiplomatin Kallas am Rande eines Außenministertreffens in Brüssel. Dieter Ebeling berichtet.
9: Schröder sei ein Lobbyist für russische Staatsunternehmen gewesen, sagte Kallas. Es sei doch klar, warum Putin ihn gerne als Vermittler haben wolle. Auch der ukrainische Außenminister lehnte Schröder eindeutig ab. Es gäbe viele andere würdige Persönlichkeiten. Von einem Ablenkungsmanöver sprach die schwedische Außenministerin. Der deutsche Staatsminister Kirchbaum wollte da nicht widersprechen.
8: Das Bundesfinanzministerium warnt vor neuen KI-Modellen als Cyberwaffe. Die Software Claude Mythos des US-Unternehmens Anthropic scannt automatisch nach Sicherheitslücken in Betriebssystemen und Browsern und liefert gleich die passenden Angriffswerkzeuge mit. Bislang hat Anthropic nur ausgewählten Organisationen Zugang zu dem Tool gewährt. Das Ministerium fordert jetzt aber vom Finanzsektor, die Cybersicherheit zu erhöhen. Ein Luchs aus dem Böhmerwald ist ins Westerzgebirge eingewandert. Seit Anfang Februar ist das Tier bei Eibenstock mehrfach in Fotofallen getappt, wie das Landesumweltamt mitteilte. Es handele sich um ein knapp zweijähriges Männchen mit dem Namen Bardi. Es trifft hier unter anderem auf die ausgewilderte Alva und könnte die kleine im Aufbau befindliche Population dauerhaft stärken. Der 17-jährige Verdächtige, der in Hamburg einen Terroranschlag geplant haben soll, sitzt jetzt in Untersuchungshaft. Das hat die Generalstaatsanwaltschaft mitgeteilt. Demnach stellten Ermittler bei der Durchsuchung seiner Wohnung Gegenstände sicher, mit denen Sprengkörper gebaut werden können. Der Jugendliche mit syrischem Pass soll vom IS zu den Anschlagsplänen inspiriert worden sein.
7: Das Sachsenwetter.
10: Ja, es geht dann in eine kalte Nacht. Tiefstwerte liegen zwischen 6 und im oberen Bergland 0 Grad. Ja, und es kann auch ab und zu regnen. Morgen überwiegend wolkig, nur selten lockert es mal auf. Dazu auch wieder Schauer und einzelne Gewitter bei 6 bis 11 Grad maximal. Mittwoch und Donnerstag zwar etwas milder, aber weiterhin unbeständig.
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10: Guten Abend auf die Straßen. A4 Dresden Richtung Görlitz. Zwischen Dresden-Hellerau und Dresden-Flughafen ist wegen einer Nachtbaustelle die rechte Spur gesperrt und die Abfahrt. Flughafen ist auch gesperrt bis morgen früh. Und Vorsicht auf der A13 Berlin Richtung Dresden. Ein Reh am Dreieck Dresden-Nord in der Überleitung zur A4 Richtung Chemnitz in der Kurve. Geblitzt wird auf der B173 am Ortsausgang Mittelbach von Dresden kommend.
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0: Das Sachsenwetter.
1: Ja, es geht dann in eine kalte Nacht. Tiefstwerte liegen zwischen 6 und im oberen Bergland 0 Grad. Ja, und es kann auch ab und zu regnen. Morgen überwiegend wolkig, nur selten lockert es mal auf. Dazu auch wieder Schauer und einzelne Gewitter bei 6 bis 11 Grad maximal. Mittwoch und Donnerstag zwar etwas milder, aber weiterhin unbeständig.
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1: Guten Abend auf die Straßen. A4 Dresden Richtung Görlitz. Zwischen Dresden-Hellerau und Dresden-Flughafen ist wegen einer Nachtbaustelle die rechte Spur gesperrt und die Abfahrt. Flughafen ist auch gesperrt bis morgen früh. Und Vorsicht auf der A13 Berlin Richtung Dresden, ein Reh am Dreieck Dresden-Nord in der Überleitung zur A4 Richtung Chemnitz in der Kurve. Geblitzt wird auf der B173 am Ortsausgang Mittelbach von Dresden kommend.
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1: Stellen Sie sich vor, es ist noch nicht einmal Mitte des Monats und Ihr Konto ist bereits leer. Für viele Menschen ist das jeden Monat Realität und so ist es auch Jahr für unsere Erde und ihre Ressourcen. Bereits jetzt sind Deutschlands Rohstoffe rein rechnerisch für das ganze Jahr aufgebraucht. Der sogenannte Erdüberlastungstag für Deutschland ist in diesem Jahr auf gestern, also auf Sonntag, gefallen. Der Tag markiert den Zeitpunkt, an dem mehr natürliche Ressourcen verbraucht wurden, als die Erde innerhalb eines Jahres erneuern kann. Um es plastischer darzustellen, würden alle Menschen weltweit so leben und wirtschaften wie in Deutschland, bräuchte die Erde fast 3 weitere Planeten, um den Verbrauch in einem Jahr auszugleichen. Gott, der Herr, nahm den Menschen und setzte ihn in den Garten Eden, damit er ihn bebaue und bewahre, so heißt es in der Schöpfungsgeschichte der Bibel. Doch dieses Bewahren gelingt offenbar immer schlechter. Nach Angaben der Umweltorganisation BUND treiben vor allem fossile Energien, der Straßenverkehr und die industrielle Tierhaltung den hohen Verbrauch an. Die Folgen sind auch bei uns längst spürbar, etwa durch Dürren, Starkregen und zunehmende Hitze. Ausgerechnet am gestrigen Muttertag waren unsere Ressourcen bereits aufgebraucht. Und während viele am Sonntag an ihre Mütter dachten und sie beschenkten, erinnert der Tag auch daran, wie wir mit unserer Mutter Erde umgehen.
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3: Ich bin Joshua Heise. Verbraucher in Deutschland sollen schnell entlastet werden. Wie genau will die Bundesregierung bald entscheiden, heißt es von Regierungssprecher Cornelius, ohne genauere Zeitangaben. Die 1.000 Euro Entlastungsprämie war am Freitag im Bundesrat gescheitert. Die Grünen schlagen nun eine Senkung der Stromsteuer vor. Der Deutsche Mittelstandsbund plädiert für eine Reform der Einkommenssteuer. Drohnen, die bis zu 1500 Kilometer fliegen können. Das wollen Deutschland und die Ukraine laut Verteidigungsminister Pistorius gemeinsam entwickeln. Weiter betonte er bei seinem Besuch in Kiew die enge militärische Zusammenarbeit der beiden Länder. Außerdem soll Deutschland weiter ukrainische Soldaten ausbilden, auch nach einem möglichen Waffenstillstand. Ein Luchs aus dem Böhmerwald ist ins Westerzgebirge eingewandert. Seit Anfang Februar ist das Tier bei Eibenstock mehrfach in Fotofallen getappt, wie das Landesumweltamt mitteilte. Es handele sich um ein knapp zweijähriges Männchen mit dem Namen Bardi. Es trifft hier unter anderem auf die ausgewilderte Alva und könnte die kleine im Aufbau befindliche Population dauerhaft stärken. Nach dem Hunter-Virus-Ausbruch auf dem Kreuzfahrtschiff Hondius hat sich der Kapitän jetzt erstmals öffentlich geäußert. In einer Videobotschaft dankte er der Besatzung und den Passagieren für ihr Verhalten während der Krise. Das Schiff liegt derzeit vor Teneriffa. Thomas Bleskin berichtet.
4: Der aus Polen stammende Kapitän sprach von extrem anstrengenden Wochen an Bord der Hondius. Gleichzeitig habe er aber erlebt, wie groß Fürsorge, Zusammenhalt und gegenseitiges Vertrauen selbst unter schwierigen Bedingungen sein können. Das Schiff war gestern an der spanischen Ferieninsel Teneriffa angekommen. Heute werden die restlichen Passagiere und ein Großteil der Besatzung evakuiert. Anschließend soll die Hondius nach Rotterdam fahren.
2: Das Sachsenwetter.
5: Ja, es geht dann in eine kalte Nacht. Tiefstwerte liegen zwischen 6 und im oberen Bergland 0 Grad. Ja, und es kann auch ab und zu regnen. Morgen überwiegend wolkig, nur selten lockert es mal auf. Dazu auch wieder Schauer und einzelne Gewitter bei 6 bis 11 Grad maximal. Mittwoch und Donnerstag zwar etwas milder, aber weiterhin unbeständig.
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1: Guten Abend auf die Straßen. A4 Dresden Richtung Görlitz. Zwischen Dresden-Hellerau und Dresden-Flughafen ist wegen einer Nachtbaustelle die rechte Spur gesperrt und die Abfahrt. Flughafen ist auch gesperrt bis morgen früh. Geblitzt wird auf der B173 am Ortsausgang Mittelbach von Dresden kommend.
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0: Das Sachsenwetter.
1: Ja, es geht dann in eine kalte Nacht. Tiefstwerte liegen zwischen 6 und im oberen Bergland 0 Grad. Ja, und es kann auch ab und zu regnen. Morgen überwiegend wolkig, nur selten lockert es mal auf. Dazu auch wieder Schauer und einzelne Gewitter bei 6 bis 11 Grad maximal. Mittwoch und Donnerstag zwar etwas milder, aber weiterhin unbeständig.
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1: Guten Abend auf die Straßen. A4 Dresden Richtung Görlitz. Zwischen Dresden-Hellerau und Dresden-Flughafen ist wegen einer Nachtbaustelle die rechte Spur gesperrt und die Abfahrt. Flughafen ist auch gesperrt bis morgen früh. Geblitzt wird auf der B173 am Ortsausgang Mittelbach von Dresden kommend.
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9: Ich bin Katrin Steinberger. Bundesjustizministerin Hubig will getrennten Eltern mehr Flexibilität ermöglichen. So soll zum Beispiel jeder Elternteil während der Kinderbetreuungszeit allein über Alltagsangelegenheiten des Kindes entscheiden dürfen, ohne Absprache mit dem oder der Ex. Außerdem sollen gewalttätige Ex-Partner kein oder ein eingeschränktes Umgangsrecht mit dem Kind bekommen. Und Kinder ab 14 Jahren sollen bei bestimmten Vereinbarungen gefragt werden müssen. In der Debatte um Sozialreformen verlangt DGB-Chefin Fahimi mehr Respekt für Beschäftigte. In einer Grundsatzrede auf dem Bundeskongress des Deutschen Gewerkschaftsbundes wandte sie sich unter anderem gegen eine Aufweichung des 8-Stunden-Tags.
10: Auch diese Debatte ist nichts anderes als Ausdruck der Respektlosigkeit. Es ist ein Kniefall gegenüber den Arbeitgebern. Es ist ein Rückfall in die Arbeitszeiten von vor 1918, liebe Kolleginnen und Kollegen. Und so weit lassen wir uns nicht zurückwerfen. Finger weg von der Acht.
9: Fahimi wurde auf dem DGB-Kongress mit deutlicher Mehrheit für weitere 4 Jahre im Amt bestätigt. Ein Luchs aus dem Böhmerwald ist ins Westerzgebirge eingewandert. Seit Anfang Februar ist das Tier bei Eibenstock mehrfach in Fotofallen getappt, wie das Landesamt für Umwelt mitteilte. Es handelt sich um ein knapp 2-jähriges Männchen mit dem Namen Badi. Es trifft hier unter anderem auf die ausgewilderte Alva und könnte die kleine, im Aufbau befindliche Population dauerhaft stärken. Seit Beginn der verschärften Grenzkontrollen sind an die 35.000 Menschen an den deutschen Grenzen zurückgewiesen worden. Das geht aus Zahlen des Bundesinnenministeriums hervor. Außerdem wurden über 1.400 Schleuser und fast 9.000 Personen mit Haftbefehl festgenommen. Seit Mai letzten Jahres werden auch Asylbewerber zurückgewiesen. Davor waren es nur Menschen ohne Asylgesuch sowie Menschen mit Wiedereinreisesperre.
8: Das Sachsenwetter.
11: Ja, es geht dann in eine kalte Nacht. Tiefstwerte liegen zwischen 6 und im oberen Bergland 0 Grad. Ja, und es kann auch ab und zu regnen. Morgen überwiegend wolkig, nur selten lockert es mal auf. Dazu auch wieder Schauer und einzelne Gewitter bei 6 bis 11 Grad maximal. Mittwoch und Donnerstag zwar etwas milder, aber weiterhin unbeständig.

0: Kalte Nachttiefstwerte liegen zwischen 6 und im oberen Bergland 0 Grad. Ja, und es kann auch ab und zu regnen. Morgen überwiegend wolkig, nur selten lockert es mal auf. Dazu auch wieder Schauer und einzelne Gewitter bei 6 bis 11 Grad maximal. Mittwoch und Donnerstag zwar etwas milder, aber weiterhin unbeständig.
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1: Ich bin Katrin Steinberger. Die Evakuierung der Hondius ist abgeschlossen. Eine letzte Gruppe mit 28 Menschen hat nach dem Hantavirus-Ausbruch das Kreuzfahrtschiff verlassen. Das nimmt jetzt Kurs auf die Niederlande. Thomas Pleskin, davor hat sich der Kapitän in einer Videobotschaft nochmal gemeldet.
2: Der aus Polen stammende Kapitän sprach von extrem anstrengenden Wochen an Bord der Hondius. Gleichzeitig habe er aber erlebt, wie groß Fürsorge, Zusammenhalt und gegenseitiges Vertrauen selbst unter schwierigen Bedingungen sein können.

0: wünschte allen Passagieren und Crewmitgliedern eine sichere Heimreise.
1: Rheinmetall und die Telekom wollen zusammen ein Schutzschild gegen Drohnen und Sabotage entwickeln. So sollen Städte und wichtige Einrichtungen besser geschützt werden. Beide Firmen bündeln ihre Erfahrung und setzen auf moderne Technik. Immer mehr Drohnen werden über Mobilfunk gesteuert, was die Erkennung schwieriger macht. Die Telekom will dafür ihr Mobilfunknetz als Riesenradar einsetzen. Der Zoo Hoyerswerda trauert um das Leopardenmännchen Zahn. Es musste eingeschläfert werden. Der 19 Jahre alte Leopard hatte ein Nierenleiden. Sein Zustand habe sich derart verschlechtert, dass er eingeschläfert werden musste, heißt es von der Zooleitung. Zahn gehörte zu den ältesten Vertretern seiner Art in Europa. Er kam 2016 nach Hoyerswerda. Immer mehr Menschen in Deutschland leben auf zu engem Raum. Mittlerweile ist es etwa jeder Neunte. Das Statistische Bundesamt meldet, fast 17% der Bevölkerung wohnen in überbelegten Wohnungen, also in Wohnungen mit zu wenig Zimmern für die Anzahl der Bewohner. Vor 5 Jahren waren das noch etwas über 10%. Besonders betroffen sind Erwachsene mit ausländischer Staatsangehörigkeit.
2: Das Sachsenwetter.
3: Ja, es geht dann in eine kalte Nacht. Tiefstwerte liegen zwischen 6 und im oberen Bergland 0 Grad. Ja, und es kann auch ab und zu regnen. Morgen überwiegend wolkig, nur selten lockert es mal auf. Dazu auch wieder Schauer und einzelne Gewitter bei 6 bis 11 Grad maximal. Mittwoch und Donnerstag zwar etwas milder, aber weiterhin unbeständig.

0: Das Sachsenwetter.
1: Ja, es geht dann in eine kalte Nacht. Tiefstwerte liegen zwischen 6 und im oberen Bergland 0 Grad. Ja, und es kann auch ab und zu regnen. Morgen überwiegend wolkig, nur selten lockert es mal auf. Dazu auch wieder Schauer und einzelne Gewitter bei 6 bis 11 Grad maximal. Mittwoch und Donnerstag zwar etwas milder, aber weiterhin unbeständig.
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8: Ich bin Katrin Steinberger. Bundesjustizministerin Hubig will das Kinderschaftsrecht ändern, damit es bei getrennten Eltern weniger Streit gibt. Ein Vorschlag ist, wer gerade das Kind betreut, soll bei Alltagsentscheidungen allein bestimmen dürfen, ohne den Ex-Partner fragen zu müssen. Außerdem soll es kein Umgangsrecht mehr geben, wenn ein Elternteil gewalttätig gegenüber dem anderen war. Deutschland ist aktuell als Urlaubsziel richtig beliebt. Hotels und Pensionen haben im März einen starken Anstieg bei den Übernachtungen erlebt. Insgesamt waren es rund 34 Millionen. Das sind über 3% mehr als im März 2025. Diana Kramer, woran liegt denn das?
9: Urlaub machen, ohne ins Ausland zu reisen, boomt weiter, zeigen die Zahlen. Mehr als 28 Millionen Übernachtungen waren im März inländische Gäste. Gefragt waren vor allem die deutschen Skigebiete und die Küsten. Bei Gästen aus dem Ausland sank die Zahl der Übernachtungen dagegen leicht, was aber auch an den Wintermonaten liegen könnte. Traditionell reisen vor allem im Frühjahr und Sommer viele von auswärts nach Deutschland.
8: Der Zoo Hoyerswerda trauert um das Leopardenmännchen Zahn. Es musste eingeschläfert werden. Der 19 Jahre alte Leopard hatte ein Nierenleiden. Sein Zustand habe sich derart verschlechtert, dass er eingeschläfert werden musste, heißt es von der Zooleitung. Zahn gehörte zu den ältesten Vertretern seiner Art in Europa. Er kam 2016 nach Hoyerswerda. Die amerikanische Profi-Football-Liga NFL kommt auch dieses Jahr wieder nach München und jetzt steht auch fest, wann. Am 15. November spielt das Team der Detroit Lions in der Arena in Fridmaning. Beginn der Partie soll um 3:30 Uhr nachmittags sein. Gegen wen es für die Lions im Germany Game geht, wird morgen bekannt gegeben.
7: Das Sachsenwetter.
10: Die Nacht zeigt sich überwiegend bewölkt und das bei Tiefstwerten zwischen 6 und 3 Grad, im oberen Bergland sogar leichter Frost. Ja, und hier und da kann es nochmal regnen. Tagsüber dann überwiegend wolkig, nur selten lockert es mal auf. Dazu auch Schauer und in den Bergen sogar mit Schnee. Bei Topwerten um die 10, 11 Grad und es ist sehr windig.

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1: Ich bin Katrin Steinberger. Der Koalitionsausschuss befasst sich heute mit der Steuerreform und die klappt nur, wenn zum Beispiel Spitzenverdiener mehr belastet werden, sagt SPD-Chef und Finanzminister Klingbeil. Nur so könnten Menschen mit mittlerem Verdienst entlastet werden. Unionsfraktionschef Spahn schlägt im Podcast Table Briefings vor, einfach pauschal Subventionen und Steuervergünstigungen zu kürzen, und zwar um 5%. Das Bundesfinanzministerium warnt vor neuen KI-Programmen, die als Cyberwaffe genutzt werden könnten. Die Software Claude Mathers von Anthropic findet automatisch Schwachstellen in Computern und liefert gleich die passenden Werkzeuge für Angriffe mit. Bisher dürfen nur bestimmte Organisationen dieses Tool nutzen. Das Ministerium fordert jetzt Banken und andere Finanzfirmen auf, ihre Sicherheit zu verbessern. Ein 17-Jähriger soll in Hamburg einen Terroranschlag geplant haben. Die Polizei hat ihn deshalb festgenommen. Nach Angaben der Generalstaatsanwaltschaft soll sich der Syrer von der Terrorgruppe Islamischer Staat inspiriert haben lassen. Mögliche Ziele waren ein Einkaufszentrum, eine Bar oder eine Polizeiwache. Der Jugendliche ist demnach schon am Donnerstag verhaftet worden. Der Zoo Hoyerswerda trauert um das Leopardenmännchen Zahn. Es musste eingeschläfert werden. Der 19 Jahre alte Leopard hatte ein Nierenleiden. Sein Zustand habe sich derart verschlechtert, dass er eingeschläfert werden musste, heißt es von der Zooleitung. Zahn gehörte zu den ältesten Vertretern seiner Art in Europa. Er kam 2016 nach Hoyerswerda.
0: Das Sachsenwetter.
2: Die Nacht zeigt sich überwiegend bewölkt und das bei Tiefstwerten zwischen 6 und 3 Grad, im oberen Berglein sogar leichter Frost. Ja, und hier und da kann es nochmal regnen. Tagsüber dann überwiegend wolkig, nur selten lockert es mal auf. Dazu auch Schauer und in den Bergen sogar mit Schnee. Bei Topwerten um die 10, 11 Grad und es ist sehr windig. Mittwoch und Donnerstag zwar etwas milder, aber weiterhin unbeständig. Etwas Sonne, viele Wolken, Schauer und einzelne Gewitter.

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1: Ich bin Katrin Steinberger. Steuerreform, Haushalt, aber auch Entlastungen für die Bürger. Es geht ums Geld im Koalitionsausschuss heute. Nach dem Aus für die 1.000 Euro Entlastungsprämie wird nach Alternativen gesucht. Die Grünen schlagen vor, die Stromsteuer zu senken. Der Deutsche Mittelstandsbund fordert eine Reform der Einkommensteuer. Auch Steuerentlastungen für kleine und mittlere Einkommen stehen auf der Agenda. Die Evakuierung der Hondius ist abgeschlossen. Eine letzte Gruppe mit 28 Menschen hat nach dem Hantavirus-Ausbruch das Kreuzfahrtschiff verlassen. Das nimmt jetzt Kurs auf die Niederlande. Thomas Pleskin, davor hat sich der Kapitän in einer Videobotschaft nochmal gemeldet.
2: Der aus Polen stammende Kapitän sprach von extrem anstrengenden Wochen an Bord der Hondius. Gleichzeitig habe er aber erlebt, wie groß Fürsorge, Zusammenhalt und gegenseitiges Vertrauen selbst unter schwierigen Bedingungen sein können. Er wünschte allen Passagieren und Crewmitgliedern eine sichere Heimreise.
1: Bei einem Flugzeugabsturz in Namibia sind 4 Deutsche ums Leben gekommen. Mindestens 3 von ihnen aus der Region Heilbronn. Zu den Opfern gehören die langjährige Geschäftsführerin der Dieter-Schwarz-Stiftung, Silke Lohmiller, ihr Mann und ihr Sohn. Das hat die Stiftung mitgeteilt. Die Touristen wollten mit einer Cessna zu den berühmten roten Sanddünen fliegen, sind aber dort nie angekommen. Sachsens Wirtschaftsminister Dirk Panther bringt chinesische Autohersteller als Partner für das Volkswagenwerk in Zwickau ins Gespräch. Um einen weiteren Stellenabbau zu verhindern, schlägt der SPD-Politiker in der Bild-Zeitung ein Joint Venture vor. Chinesische Hersteller könnten eine oder mehrere derzeit nicht ausgelastete Produktionslinien nutzen und Fahrzeuge in Sachsen fertigen. Voraussetzung seien klare europäische Regeln und Standards, so Panther. China sei eine Chance für Zwickau.
0: Das Sachsenwetter.
3: Die Nacht zeigt sich überwiegend bewölkt und das bei Tiefstwerten zwischen 6 und 3 Grad, im oberen Berglein sogar leichter Frost. Ja, und hier und da kann es nochmal regnen. Tagsüber dann überwiegend wolkig, nur selten lockert es mal auf. Dazu auch Schauer und in den Bergen sogar mit Schnee. Bei Topwerten um die 10, 11 Grad und es ist sehr windig. Mittwoch und Donnerstag zwar etwas milder, aber weiterhin unbeständig. Etwas Sonne, viele Wolken, Schauer und einzelne Gewitter.